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1: Um 3 Uhr mit Ronald Lessig. Die SPD droht damit, die geplante Pflegereform im Bundeskabinett zu blockieren. Generalsekretär Klüssendorf erklärte, seine Partei werde keine Leistungskürzungen hinnehmen. Aus der Nachrichtenredaktion Lukas Kram.
2: Bei der Pflege drohten vor allen Dingen Kürzungen für Pflegende, für Pflegebedürftige, aber auch ihren Angehörigen, so Klüssendorf. Das wolle die SPD nicht akzeptieren. Damit Menschen und ihre Familien von den Kosten nicht finanziell überfordert werden, wolle die SPD die Eigenanteile von Pflegebedürftigen begrenzen. Eigentlich sollte die Pflegereform am kommenden Mittwoch im Bundeskabinett beschlossen werden. Nach ARD-Informationen sind für Montag weitere Gespräche zwischen SPD und CDU geplant.
1: Bundesaußenminister Wadephul wird heute vor der UN-Vollversammlung in New York sprechen. Er vertritt Kanzler Merz, der seine Teilnahme abgesagt hatte wegen der politischen Lage in Deutschland nach den jüngsten Landtagswahlen. Martin Ganselmeier in New York zu der Frage, welchen Schwerpunkt Wadephul in seiner Rede vermutlich setzen wird.
3: Wir ahnen, es wird der Ukraine-Krieg sein. Iran-Krieg wird sicherlich ein Punkt sein, dass er da auch alles unterstützt, was dazu führt, dass die Straße von Hormuz nicht länger blockiert ist. Er wird sicherlich auch sagen, Deutschland wird ein wichtiger Unterstützer der Vereinten Nationen bleiben und dass der UN-Sicherheitsrat, der ja wirklich noch die Machtverhältnisse nach dem Zweiten Weltkrieg widerspiegelt, dass der auch reformiert wird. Und das ist natürlich ganz schwierig, weil ein einziges Nein einer Vetomacht zu den Reformvorschlägen macht das Ganze zu.
1: Der Deutsche Olympische Sportbund entscheidet heute über den Kandidaten für eine Olympia-Bewerbung. Bundespräsident Steinmeier wird am Mittag bekannt geben, ob die Wahl auf München oder die Region Köln-Rhein-Ruhr gefallen ist. Der Austragungskandidat geht dann ins Rennen um die Olympischen Spiele 2036, 2040 oder 2044. Berlin hatte seine Bewerbung in dieser Woche zurückgezogen. Der Deutsche Gewerkschaftsbund hat sich für heute zu bundesweiten Protesten gegen Sozialkürzungen ausgesprochen. Es solle ein deutliches Zeichen gesetzt werden für einen starken Sozialstaat und den Schutz von Arbeitnehmerrechten, so der Gewerkschaftsbund. Auch DGB-Chefin Fachimi ist dabei. Sie tritt in Essen auf. Veranstaltungen sind in 15 Großstädten geplant, unter anderem in Berlin, Hamburg, Leipzig und Nürnberg. Das waren die Nachrichten. Das Wetter in Deutschland. In der Nacht im Nordwesten bewölkt, an der Nordsee etwas Regen, sonst klar bei 13 bis 1 Grad. Tagsüber im Norden Regen, im Süden viel Sonne, bei 17 bis 23 Grad im Norden, sonst bis 29 Grad. Am Sonntag viel Sonne bis 30 Grad, am Montag bis 31 Grad. Es ist 3.03 Uhr.
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1: Um 4 Uhr mit Ronald Lessig. Die SPD pocht bei der Pflegereform offenbar darauf, dass nachverhandelt wird. Nach Informationen des ARD-Hauptstadtstudios drohen die Sozialdemokraten sogar damit, die Pläne vorerst scheitern zu lassen. Aus der Nachrichtenredaktion Jonas Valentin Weber.
2: Eigentlich sollte das Kabinett die Pflegereform Mitte kommender Woche durchwinken. Ob das jetzt was wird, völlig unklar. Am Montag soll es erstmal nochmal Gespräche zwischen SPD und Union geben. Im Kern geht es den Sozialdemokraten offensichtlich um das Vorgehen. So sei es falsch, wie von Gesundheitsminister Linnemann von der CDU vorgesehen, erst Einsparungen zu beschließen und dann in einem zweiten Schritt über strukturelle Verbesserungen nachzudenken. Diesen Fehler habe die Regierung schon bei der Gesundheitsreform gemacht. Das dürfe nicht wiederholt werden, hieß es aus SPD-Kreisen.
1: Bundesaußenminister Wadephul wird heute bei der Generaldebatte der Vereinten Nationen sprechen. Er vertritt Kanzler Merz, der seine Teilnahme abgesagt hatte. Aus New York Martin Ganselmeier.
3: Im Mittelpunkt seiner Rede stehen die Unterstützung für die Ukraine sowie Deutschlands weiteres Engagement für die Vereinten Nationen. Schon vor Wadephul spricht der russische Außenminister Sergei Lavrov. Mit Spannung wird erwartet, wie Lavrov auf die Einladung Putins zum G20-Gipfel in Miami reagiert. Wadephul begrüßte die von US-Präsident Trump ausgesprochene Einladung. Es sei richtig, dass die US-Regierung erneut versuche, Putin dazu zu bringen, endlich über ein Ende des Krieges gegen die Ukraine zu verhandeln.
1: Der Deutsche Olympische Sportbund entscheidet heute über den Kandidaten für eine Olympiabewerbung. Bundespräsident Steinmeier wird am Mittag bekannt geben, ob die Wahl auf München oder die Region Köln-Rhein-Ruhr gefallen ist. Der Austragungskandidat geht dann ins Rennen um die Olympischen Spiele 2036, 2040 oder 2044. Berlin hatte seine Bewerbung in dieser Woche zurückgezogen. Der Deutsche Gewerkschaftsbund hat für heute zu bundesweiten Protesten gegen Sozialkürzungen aufgerufen. Es solle ein deutliches Zeichen gesetzt werden für einen starken Sozialstaat und den Schutz von Arbeitnehmerrechten, so der Gewerkschaftsbund. Veranstaltungen sind in 15 Großstädten vorgesehen. Die deutschen Arbeitgeber kritisieren den Aktionstag. Der Hauptgeschäftsführer der Bundesvereinigung der deutschen Arbeitgeberverbände, Kampeter, warf dem DGB rituelle Reformverweigerung vor. Demokratie, Fachkräftemangel und internationaler Wettbewerb ließen sich nicht wegdemonstrieren. Das waren die Nachrichten. Das Wetter in Deutschland. In der Nacht im Nordwesten zunehmend bewölkt, an der Nordsee etwas Regen, bei 13 bis 1 Grad. Tagsüber im Norden Regen, im Süden sonnig, bei 17 bis 23 Grad im Norden, sonst bis 29 Grad. Am Sonntag sonnig bis 30 Grad. Es ist 4.03 Uhr.
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1: Um 5 Uhr mit Ronald Lessig. Die SPD pocht bei der Pflegereform offenbar darauf, dass nachverhandelt wird. Nach Informationen des ARD-Hauptstadtstudios drohen die Sozialdemokraten sogar damit, die Pläne vorerst scheitern zu lassen. Aus der Nachrichtenredaktion Jonas Valentin Weber.
2: Eigentlich sollte das Kabinett die Pflegereform Mitte kommender Woche durchwinken. Ob das jetzt was wird, völlig unklar. Am Montag soll es erstmal nochmal Gespräche zwischen SPD und Union geben. Im Kern geht es den Sozialdemokraten offensichtlich um das Vorgehen. So sei es falsch, wie von Gesundheitsminister Linnemann von der CDU vorgesehen, erst Einsparungen zu beschließen und dann in einem zweiten Schritt über strukturelle Verbesserungen nachzudenken. Diesen Fehler habe die Regierung schon bei der Gesundheitsreform gemacht. Das dürfe nicht wiederholt werden, hieß es aus SPD-Kreisen.
1: Bundesaußenminister Wadephul spricht heute bei der UN-Generaldebatte in New York. Es wird erwartet, dass er vor allem die Kriege im Nahost und zwischen Russland und der Ukraine thematisieren wird. Im Vorfeld seines UN-Auftritts hat der Außenminister sich bereits zur Einladung von Russlands Präsident Putin zum G20-Gipfel in Miami geäußert. Er lobte den Schritt der US-Regierung. So könne man feststellen, ob Putin wirklich bereit sei, ernsthaft über ein Ende des Ukraine-Krieges zu verhandeln. Bundesdigitalminister Wildberger setzt auf eine weltweite Zusammenarbeit, um künstliche Intelligenz stärker zu kontrollieren. Der CDU-Politiker sagte der Funke Mediengruppe, er sehe gute Chancen für eine internationale Vereinbarung. Eine Art Sicherheitskatalog müsse her, der KI-Programme nach dem neuesten Stand der Technik überprüfe. Wildberger betonte, dass die Menschheit der KI nicht hilflos ausgeliefert sei, sondern absolut in der Lage, das Problem zu lösen. Wer macht das Rennen um die olympische Olympiabewerbung? München oder die Region Köln-Rhein-Ruhr? Heute fällt der Deutsche Olympische Sportbund in Baden-Baden die Entscheidung. Marei Beermann zu der Frage, welcher Kandidat die besseren Chancen hat.
3: Das ist wirklich noch ziemlich offen. Eine Kommission des DOSB hatte beide Bewerbungen als sehr gut bewertet, mit einem kleinen Vorsprung für München. Aus norddeutscher Sicht auf jeden Fall noch wichtig. Bekommt München den Zuschlag, dann sollen die Segelwettbewerbe in Kiel stattfinden. Wenn die Region Köln-Rhein-Ruhr das Rennen macht, dann ist Rostock-Warnemünde als Segelstandort vorgesehen.
1: Das waren die Nachrichten. Das Wetter in Deutschland. Tagsüber im Norden teilweise Regen, im Süden meist viel Sonne, bei 17 bis 23 Grad in der Nordhälfte, sonst 21 bis 29 Grad. Am Sonntag Sonne und Wolken im Wechsel bei 18 bis 30 Grad und am Montag wechselhaft bis sonnig 18 bis 31 Grad. Es ist 5.03 Uhr.
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1: Um 6 Uhr mit Ines Hermann. Die SPD droht offenbar damit, die geplante Pflegereform zu blockieren. Nach Informationen des ARD-Hauptstadtstudios wollen die Sozialdemokraten neu verhandeln. Generalsekretär Tim Klüssendorf erklärte, seine Partei werde keine Leistungskürzungen akzeptieren. Statt mehr Belastungen wolle man einen Pflegedeckel, der die Eigeneinteile in der Pflege begrenze. Außerdem wolle man ein System, in das alle einzahlten. CDU-Gesundheitsminister Carsten Linnemann will am Mittwoch seinen Entwurf zur finanziellen Stabilisierung der Pflegeversicherung im Kabinett vorstellen. Den Kassen droht im kommenden Jahr ein Milliardendefizit. Die Berliner Linke will Grüne und SPD zu Sondierungsgesprächen einladen. Das haben die Delegierten am Abend bei einem außerordentlichen Parteitag beschlossen. Die Gespräche könnten kommende Woche beginnen. Einen Termin gibt es noch nicht. Die Linke war bei der Wahl zum Berliner Abgeordnetenhaus stärkste Kraft geworden. Rechnerisch möglich ist neben Rot-Grün-Rot ein Bündnis von CDU, Grünen und SPD. Im sächsischen Heidenau wollen SPD und Linke den Stadtrat erneut über das Verlegen von Stolpersteinen abstimmen lassen. Der Vorsitzende der Gemeinschaftsfraktion Steffen Wolf sagte MDR aktuell, man könne in einem halben Jahr erneut einen Antrag zu dem Thema einbringen. Eigentümer sollten gefragt werden, ob an ihren Grundstücken nicht doch Gedenksteine verlegt werden könnten. Der Stadtrat hatte auf Antrag von CDU, AfD und einer Bürgerinitiative für ein Verbot neuer Stolpersteine gestimmt. Der Beschluss löste bundesweit Empörung aus. Der Deutsche Olympische Sportbund entscheidet heute über den deutschen Olympiabewerber. Die Entscheidung fällt zwischen München und Köln-Rhein-Ruhr. Es geht um die Austragung der Spiele 2036, 2040 oder 2044. Ursprünglich gab es 4 Kandidaten. In Hamburg stimmte die Bevölkerung in einem Referendum gegen eine Bewerbung. Berlin mit der Partnerregion Leipzig hatte die Kandidatur vor 2 Tagen zurückgezogen. Das Anbaugebiet Saale-Unstrut stellt erstmals seit 1993 wieder die deutsche Weinkönigin. Die Regionalkönigin Paula Löber setzte sich am Abend im Finale gegen 4 Konkurrentinnen durch. Die 29-Jährige aus der Altmark ist nun ein Jahr lang die wichtigste Botschafterin der Branche mit rund 14.000 Weinbaubetrieben. Zu Weinprinzessinnen wählten Jury und Publikum die Vertreterinnen von Rheinhessen und Württemberg. Das waren die Nachrichten.
2: MDR Schlagerwelt mit dem Wochenendwetter. Heute scheint reichlich die Sonne. Im Tagesverlauf ziehen in Sachsen-Anhalt etwas mehr Wolken auf. Und am Nachmittag sind in der Altmark Schauer möglich. Die Höchstwerte 20 bis 24 Grad. Morgen am Sonntag und auch am Montag bestes Alt-Weiber-Sommerwetter. Mit Sonne, zeitweise etwas mehr Wolken. Es bleibt aber trocken und warm. Am Montag sind bis zu 28 Grad möglich.
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1: Heute von Anne-Christine Marz aus Gera.
2: In Gera wird's heute bunt. Beim Christopher Street Day, kurz CSD. Jeder Mensch soll frei leben und lieben können, ohne Angst, ohne sich verstecken zu müssen. Das ist die Botschaft an diesem Tag. Seit 2010 hat sich aber die Zahl der Straftaten gegen schwule, lesbische und Transmenschen in Deutschland fast verzehnfacht. Sie werden beleidigt, bedroht oder sogar körperlich angegriffen. Auch beim CSD wird gepöbelt. Die Aggressivität gegen uns nimmt zu, sagen die Organisatoren in Gera. Manche finden es inakzeptabel, dass Männer Männer lieben oder Frauen Frauen. Aber machen wir es doch ganz einfach. Wenn wir von christlichen Werten reden, dann ist eins klar. Hass und Gewalt sind nicht damit vereinbar. Wenn Menschen zuschlagen oder pöbeln, weil es ihnen nicht passt, wie andere leben, dann treten sie nicht für Werte ein, sondern gegen andere Menschen. Und egal, ob sie selbst die Regenbogenflagge schwenken oder ob das eine fremde Welt für sie ist. Vielleicht teilen sie ja diesen Wunsch mit mir. Ich wünsche mir, dass Menschen miteinander reden, nicht übereinander. Dass Menschen einander respektieren, so verschieden wie sie eben sind. Man muss sich ja nicht gleich toll finden gegenseitig. Ich wünsche mir auch, dass Menschen einander freundlich begegnen, nicht voller Hass. Und dass niemand Angst haben muss bei uns in Thüringen.
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1: Um 7 Uhr mit Ines Hermann. Die SPD droht offenbar damit, die geplante Pflegereform zu blockieren. Nach Informationen des ARD-Hauptstadtstudios wollen die Sozialdemokraten neu verhandeln. Generalsekretär Tim Klüssendorf erklärte, seine Partei werde keine Leistungskürzungen akzeptieren. Statt Mehrbelastungen wolle man einen Pflegedeckel, der die Eigenanteile in der Pflege begrenze. Außerdem wolle man ein System, in das alle einzahlten. CDU-Gesundheitsminister Carsten Linnemann will am Mittwoch seinen Entwurf im Kabinett vorstellen. Eingespart werden sollen 8 Milliarden Euro, unter anderem bei den Zuschlägen zu den Heimkosten. Die Berliner Linke will Grüne und SPD zu Sondierungsgesprächen einladen. Das haben die Delegierten am Abend bei einem außerordentlichen Parteitag beschlossen. Die Gespräche könnten kommende Woche beginnen, einen Termin gibt es noch nicht. Die Linke war bei der Wahl zum Berliner Abgeordnetenhaus stärkste Kraft geworden. Rechnerisch möglich ist neben Rot-Grün-Rot ein Bündnis von CDU, Grünen und SPD. Im sächsischen Heidenau wollen SPD und Linke den Stadtrat erneut über das Verlegen von Stolpersteinen abstimmen lassen. Der Vorsitzende der Gemeinschaftsfraktion, Steffen Wolf, sagte MDR aktuell, man könne in einem halben Jahr erneut einen Antrag zu dem Thema einbringen. Eigentümer sollten gefragt werden, ob an ihren Grundstücken nicht doch Gedenksteine verlegt werden könnten. Der Stadtrat hatte auf Antrag von CDU, AfD und einer Bürgerinitiative für ein Verbot neuer Stolpersteine gestimmt. Der Deutsche Olympische Sportbund gibt heute den deutschen Olympiabewerber bekannt. Die Entscheidung fällt zwischen München und Köln-Rhein-Ruhr. Es geht um die Austragung der Spiele 2036, 2040 oder 2044. Ursprünglich gab es 4 Kandidaten. In Hamburg stimmte die Bevölkerung in einem Referendum gegen eine Bewerbung. Berlin mit der Partnerregion Leipzig zog sich vor 2 Tagen zurück. Das Anbaugebiet Saale-Unstrut stellt erstmals seit 1993 wieder die deutsche Weinkönigin. Die Regionalkönigin Paula Löber setzte sich am Abend im Finale gegen 4 Konkurrentinnen durch. Die 29-Jährige aus der Altmark ist nun ein Jahr lang die wichtigste Botschafterin der Branche mit rund 14.000 Weinbaubetrieben. Zu Weinprinzessinnen wählten Jury und Publikum die Vertreterinnen von Rheinhessen und Württemberg. Das waren die Nachrichten.
2: MDR Schlagerwelt mit dem Wochenendwetter. Heute scheint reichlich die Sonne. Im Tagesverlauf ziehen in Sachsen-Anhalt etwas mehr Wolken auf. Und am Nachmittag sind in der Altmark Schauer möglich. Die Höchstwerte 20 bis 24 Grad. Morgen am Sonntag und auch am Montag bestes Alt-Weiber-Sommerwetter. Mit Sonne, zeitweise etwas mehr Wolken. Es bleibt aber trocken und warm. Am Montag sind bis zu 28 Grad möglich.
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1: Um 8 Uhr mit Ines Hermann. Die SPD droht offenbar damit, die geplante Pflegereform zu blockieren. Nach Informationen des ARD-Hauptstadtstudios wollen die Sozialdemokraten neu verhandeln. Generalsekretär Tim Klüssendorf erklärte, seine Partei werde keine Leistungskürzungen akzeptieren. Statt mehr Belastungen wolle man einen Pflegedeckel, der die Eigenanteile in der Pflege begrenze. Außerdem wolle man ein System, in das alle einzahlten. CDU-Gesundheitsminister Carsten Linnemann will am Mittwoch seinen Entwurf im Kabinett vorstellen. Eingespart werden sollen 8 Milliarden Euro, unter anderem bei den Zuschlägen zu den Heimkosten. Bei den Sondierungen von AfD und BSW in Sachsen-Anhalt geht es offenbar auch um den Mitteldeutschen Rundfunk. Die Mitteldeutsche Zeitung schreibt, beide Seiten wollten in den kommenden Wochen ausloten, inwiefern ihre Vorstellungen beim öffentlich-rechtlichen Rundfunk zusammenpassten. AfD-Spitzenkandidat Ulrich Siegmund hatte angekündigt, den Rundfunkstaatsvertrag zu kündigen. Das BSW dagegen will dem Bericht zufolge zunächst eine Kommission einsetzen. Einig seien sich AfD und BSW darin, einen Corona-Untersuchungsausschuss einzusetzen. Der frühere Präsidentenberater John Bolton hat Donald Trump als eine Verirrung der US-amerikanischen Politik bezeichnet. Bolton sagte dem MDR, einen solchen Präsidenten habe es noch nicht gegeben und werde es hoffentlich nie wieder geben. Seine Machtbasis zerfalle bereits. Zum Ukraine-Krieg sagte Bolton, im Kongress sei der Rückhalt für das Land immer noch stark, auch unter Republikanern. Bolton war 2018 bis 2019 nationaler Sicherheitsberater. Er trat im Streit mit Trump zurück. Die Molkereien in Deutschland wollen bei Milch, Joghurt und Quark höhere Preise durchsetzen. Der Milchindustrieverband teilte mit, erhebliche Preissteigerungen seien dringend notwendig. Der Milchpreis liege aktuell rund ein Viertel unter dem Vorjahresniveau und habe damit ein 5-Jahrestief erreicht. Dem Verband zufolge wurden erste Gespräche bereits gestartet. Man werde bei laufenden Verhandlungen jedoch keine konkreten Zahlen nennen. Das Anbaugebiet Saale-Unstrut stellt erstmals seit 1993 wieder die deutsche Weinkönigin. Die Regionalkönigin Paula Löber setzte sich am Abend im Finale gegen 4 Konkurrentinnen durch. Die 29-Jährige aus der Altmark ist nun ein Jahr lang die wichtigste Botschafterin der Branche mit rund 14.000 Weinbaubetrieben. Zu Weinprinzessinnen wählten Jury und Publikum die Vertreterinnen von Rheinhessen und Württemberg. Das waren die Nachrichten.
2: NDR Schlagerwelt mit dem Wochenendwetter. Heute scheint reichlich die Sonne. Im Tagesverlauf ziehen in Sachsen-Anhalt etwas mehr Wolken auf. Und am Nachmittag sind in der Altmark Schauer möglich. Die Höchstwerte 20 bis 24 Grad. Morgen am Sonntag und auch am Montag bestes Alt-Weiber-Sommerwetter. Mit Sonne, zeitweise etwas mehr Wolken. Es bleibt aber trocken und warm. Am Montag sind bis zu 28 Grad möglich.
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1: Um 9 Uhr mit Ines Hermann. Die SPD droht offenbar damit, die geplante Pflegereform zu blockieren. Nach Informationen des ARD-Hauptstadtstudios wollen die Sozialdemokraten neu verhandeln. Generalsekretär Tim Klüssendorf erklärte, seine Partei werde keine Leistungskürzungen akzeptieren. Statt mehr Belastungen wolle man einen Pflegedeckel, der die Eigenanteile in der Pflege begrenze. Außerdem wolle man ein System, in das alle einzahlten. CDU-Gesundheitsminister Carsten Linnemann will am Mittwoch seinen Entwurf im Kabinett vorstellen. Eingespart werden sollen 8 Milliarden Euro, unter anderem bei den Zuschlägen zu den Heimkosten. Bei den Sondierungen von AfD und BSW in Sachsen-Anhalt geht es offenbar auch um den Mitteldeutschen Rundfunk. Die Mitteldeutsche Zeitung schreibt, beide Seiten wollten in den kommenden Wochen ausloten, inwiefern ihre Vorstellungen beim öffentlich-rechtlichen Rundfunk zusammenpassten. AfD-Spitzenkandidat Ulrich Siegmund hatte angekündigt, den Rundfunkstaatsvertrag zu kündigen. Das BSW dagegen will dem Bericht zufolge zunächst eine Kommission einsetzen. Einig seien sich AfD und BSW darin, einen Corona-Untersuchungsausschuss einzusetzen. Der frühere Präsidentenberater John Bolton hat Donald Trump als eine Verirrung der US-amerikanischen Politik bezeichnet. Bolton sagte MDR aktuell, einen solchen Präsidenten habe es noch nicht gegeben und werde es hoffentlich nie wieder geben. Seine Machtbasis zerfalle bereits. Zum Ukraine-Krieg sagte Bolton, im Kongress sei der Rückhalt für das Land immer noch stark, auch unter Republikanern. Bolton war 2018 bis 2019 nationaler Sicherheitsberater. Er trat im Streit mit Trump zurück. Die Molkereien in Deutschland wollen bei Milch, Joghurt und Quark höhere Preise durchsetzen. Der Milchindustrieverband teilte mit, erhebliche Preissteigerungen seien dringend notwendig. Der Milchpreis liege aktuell rund ein Viertel unter dem Vorjahresniveau und habe damit ein 5-Jahrestief erreicht. Dem Verband zufolge wurden erste Gespräche bereits gestartet. Man werde bei laufenden Verhandlungen jedoch keine konkreten Zahlen nennen. Das Anbaugebiet Saale-Unstrut stellt erstmals seit 1993 wieder die deutsche Weinkönigin. Die Regionalkönigin Paula Löber setzte sich am Abend im Finale gegen 4 Konkurrentinnen durch. Die 29-Jährige aus der Altmark ist nun ein Jahr lang die wichtigste Botschafterin der Branche mit rund 14.000 Weinbaubetrieben. Zu Weinprinzessinnen wählten Jury und Publikum die Vertreterinnen von Rheinhessen und Württemberg. Das waren die Nachrichten.
2: Die MDR-Schlagerwelt mit dem Wetter zum Wochenende. Heute zeigen sich im Verlauf einige Wolken aus Nordwesten. Nur in der Altmark kann es mal regnen, sonst bleibt es trocken. Bei schwachem Wind werden es 20 bis 24 Grad. Die kommenden Tage bringen uns goldenes Herbstwetter. Morgen viel Sonne und bis zu 26 Grad. Und auch am Montag und Dienstag erwartet uns heiteres bis wolkiges und warmes Wetter.
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2: Einen entspannten Start in den Samstagmorgen wünschen wir. Hallo.

0: Franz Bauer in der MDR Schlagerwelt. Das Schlagerland kennt keine Grenzen, deshalb gleich aus Frankreich die Sängerin Pauline. Sie kommt aus dem Elsass zwischen Straßburg und Karlsruhe. 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
1: Heute von Anne-Christine Marz aus Gera.
2: In Gera wird's heute bunt. Beim Christopher Street Day, kurz CSD. Jeder Mensch soll frei leben und lieben können, ohne Angst, ohne sich verstecken zu müssen. Das ist die Botschaft an diesem Tag. Seit 2010 hat sich aber die Zahl der Straftaten gegen schwule, lesbische und Transmenschen in Deutschland fast verzehnfacht. Sie werden beleidigt, bedroht oder sogar körperlich angegriffen. Auch beim CSD wird gepöbelt. Die Aggressivität gegen uns nimmt zu, sagen die Organisatoren in Gera. Manche finden es inakzeptabel, dass Männer Männer lieben oder Frauen Frauen. Aber machen wir es doch ganz einfach. Wenn wir von christlichen Werten reden, dann ist eins klar. Hass und Gewalt sind nicht damit vereinbar. Wenn Menschen zuschlagen oder pöbeln, weil es ihnen nicht passt, wie andere leben, dann treten sie nicht für Werte ein, sondern gegen andere Menschen. Und egal, ob sie selbst die Regenbogenflagge schwenken oder ob das eine fremde Welt für sie ist. Vielleicht teilen sie ja diesen Wunsch mit mir. Ich wünsche mir, dass Menschen miteinander reden, nicht übereinander. Dass Menschen einander respektieren, so verschieden wie sie eben sind. Man muss sich ja nicht gleich toll finden gegenseitig. Ich wünsche mir auch, dass Menschen einander freundlich begegnen, nicht voller Hass. Und dass niemand Angst haben muss bei uns in Thüringen.
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MDR Schlagerwelt mit dem Blick aufs Wetter. Im Tagesverlauf ziehen von Nordwesten her einige Wolken auf. In der Altmark kann es vereinzelt leichte Schauer geben, sonst bleibt es trocken. Die Temperaturen erreichen angenehme 20 bis 24 Grad bei schwachem Wind.

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0: Peter Maffay in der MDR Schlagerwelt. 9.43 Uhr haben wir es jetzt mit dem Blick aufs Wetter. In den kommenden Tagen, da können wir uns ja vielerorts über Sonne pur freuen. Josephine Bechler im MDR Wetterstudio. Wo ist denn gerade der Blick auf die Sonne noch getrübt?
1: Es gibt noch so ein paar Wolkenreste, gerade an der Neiße. Die sind vielleicht mal ein bisschen mehr, aber auch hier kommt die Sonne schon durch. Und dann ziehen auch von Nordwesten so ein paar lockere Wölkchen jetzt im Verlauf hinein und die werden dann erst später so Richtung Altmark ein bisschen dichter sein. Und da kann es auch vereinzelt regnen. Die Temperatur, die steigt und zwar nämlich heute auf 20 bis sogar 24 Grad. Aktuell ist es aber schon noch eher kühl bei 5 bis 12 Grad.
0: Und wie kalt wird es dann in der kommenden Nacht?
1: In der kommenden Nacht haben wir dann 13 bis 5 Grad im Minimum und dann im Laufe des Tages sogar Höchstwerte bis 26 Grad. Große Änderungen sind also nicht in Sicht. Es gibt ein paar Wolkenfelder, aber da bleibt es trocken und am Nachmittag ist dann überall die Sonne wieder zu sehen.
0: Das ist der Altweiber Sommer, die Aussichten von Josephine Bechler. Danke dir.
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1: Um 10 Uhr mit Ines Hermann. Die SPD droht offenbar damit, die geplante Pflegereform zu blockieren. Nach Informationen des ARD-Hauptstadtstudios wollen die Sozialdemokraten neu verhandeln. Generalsekretär Tim Klüssendorf erklärte, seine Partei werde keine Leistungskürzungen akzeptieren. Statt mehr Belastungen wolle man einen Pflegedeckel, der die Eigenanteile in der Pflege begrenze. Außerdem wolle man ein System, in das alle einzahlten. CDU-Gesundheitsminister Carsten Linnemann will am Mittwoch seinen Entwurf im Kabinett vorstellen. Eingespart werden sollen 8 Milliarden Euro, unter anderem bei den Zuschlägen zu den Heimkosten. Die USA und China wollen einen direkten Kommunikationskanal für Zwischenfälle mit künstlicher Intelligenz einrichten. Wie das Weiße Haus in Washington weiter mitteilte, wurde zudem ein US-chinesischer Austausch zu Chancen und Risiken der Technologie vereinbart. Zuvor hatte UN-Generalsekretär Antonio Guterres die beiden führenden KI-Mächte zu einem Dialog über die Zukunft von künstlicher Intelligenz aufgerufen. Er verwies dabei auf Kommunikationskanäle zwischen Washington und Moskau während des Kalten Krieges. Bildungsministerin Karin Prien hat den Stolpersteinbeschluss von Heidenau einen Skandal genannt. Dort hatte der Stadtrat auf Antrag von CDU, AfD und einer Bürgerinitiative gegen das Verlegen neuer Gedenksteine gestimmt. Prien sagte der Bild-Zeitung, die Gedenksteine im öffentlichen Raum machten vernichtetes jüdisches Leben sichtbar und geben den Verfolgten ein Stück Würde zurück. Wer das Gedenken auf den Friedhof verbanne, machen Juden noch einmal unsichtbar. Bei den Sondierungen von AfD und BSW in Sachsen-Anhalt geht es offenbar auch um den Mitteldeutschen Rundfunk. Die Mitteldeutsche Zeitung schreibt, beide Seiten wollten in den kommenden Wochen ausloten, inwiefern ihre Vorstellung beim öffentlich-rechtlichen Rundfunk zusammenpasse. AfD-Spitzenkandidat Ulrich Siegmund hatte angekündigt, den Rundfunkstaatsvertrag zu kündigen. Das BSW dagegen will dem Bericht zufolge zunächst eine Kommission einsetzen. Einig seien sich AfD und BSW darin, einen Corona-Untersuchungsausschuss einzusetzen. Auf dem Saturnmond Enceladus sind die Bedingungen für Leben günstiger als bisher angenommen. Zu diesem Schluss kommen Forscher aus München, Regensburg und Berlin. Wie die Uni München mitteilte, gelang es ihnen, in Laborversuchen nachzuweisen, dass bestimmte Mikroorganismen in dem unter Eis verborgenen Ozean des Mondes überleben könnten. Schon zuvor galt Enceladus als einer der wenigen Orte in unserem Sonnensystem, dessen Bedingungen die Entstehung von Leben zulassen. Das waren die Nachrichten.
2: Die MDR Schlagerwelt. Schauen wir auf die Wetteraussichten. Von Nordwesten her ziehen im Tagesverlauf einige Wolken durch. In der Altmark sind leichte Schauer möglich. Ansonsten bleibt es trocken. Die Temperaturen erreichen 20 bis 24 Grad und der Wind weht schwach. Morgen wird es noch freundlicher mit viel Sonne und bis zu 26 Grad. Und auch am Montag und Dienstag bleibt es heiter bis wolkig und sehr mild.
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2: Jetzt mit dem passenden Hit für die Morgengymnastik. Also wenn Sie bei jedem Hu, Ha die Arme nach vorn schlagen, dann haben Sie am Ende Arme wie Arnold Schwarzenegger, da bin ich mir sicher. Hier sind Genghis Khan.

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1: Und da schauen wir zuallererst nach Apolda. Da wird an diesem Wochenende der Zwiebelmarkt gefeiert. Dazu jede Menge Bühnenprogramm. Für Schlagerfreunde gibt es was ab 14 Uhr. Die Band Vinothek hat Schlager, Oldies und bekannte Hits drauf. Heute ab 14 Uhr auf der Bühne am Martinskirchquartier in Apolda. Dann rein ins Dirndl oder in die Lederhose und ab geht der Spaß in Magdeburg bei den Mückenwiesen, dem Magdeburger Kult-Oktoberfest. Heute Abend mit Ross Anthony auf der Bühne. Um 18.30 Uhr startet das Programm und im Verlauf des Abends stößt dann eben Ross dazu. Die Mückenwiesen heute auf dem Messeplatz Max Wille in Magdeburg. Und dann macht es heute Abend auch noch Kling Klang in Erfurt.

0: Straßen entlang.
1: Keimzeit live. Ihre Tour heißt Ach, die Menschen. Heute um 20 Uhr im Gewerkschaftshaus HSD in Erfurt. Und heute ist noch viel mehr los. Weitere Veranstaltungstipps im 2-Stunden-Takt bei uns. Also nochmal um 12.15 Uhr und 14.15 Uhr.
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0: MDR Schlagerwelt, das Wetter. Heute im Laufe des Tages einige Wolken von Nordwesten her. In der Altmark kann es vereinzelt leichte Schauer geben, sonst bleibt es trocken. Die Höchstwerte liegen zwischen 20 und 24 Grad und dazu weht ein schwacher Wind. Morgen erwartet uns viel Sonnenschein bei bis zu 26 Grad und auch die neue Woche startet heiter bis wolkig und spätsommerlich warm.
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0: Und da freuen wir uns jetzt über Michael Heck hier bei uns in der MDR Schlagerwelt.

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1: Und da erinnern wir heute an Olivia Newton-John. Am 26. September 1948 wurde sie in Cambridge geboren. Ihr Vater, Deutschlehrer, ihre Mutter war Deutsche. Und Olivia Newton-Johns Opa, der war der Nobelpreisträger Max Born. Und diese deutsche Seite der Familie, die spürte man dann auch mal in der Musik. Das werden wir gleich noch merken. Eine Weltkarriere baute sich Olivia Newton-John auf. 1974, noch nicht mal 30 Jahre alt, da hatte sie bereits den wichtigsten Musikpreis der Welt abgeräumt, einen Grammy. 4 Jahre danach der absolute Durchbruch an der Seite von John Travolta im Film Grease.

0: Aber es gab auch bittere Schicksalsschläge im Leben von Olivia Newton-John. 1992 wurde bei ihr Brustkrebs entdeckt, eine Krankheit, die sie 25 Jahre später wieder einholte. Sie sprach und schrieb darüber, um anderen Frauen Mut zu machen. Im August 2022 starb Olivia Newton-John im Alter von 73 Jahren an den Folgen einer Krebserkrankung. Und wir erinnern an diese große Stimme mit einem ihrer deutschen Lieder.
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1: Um 11 Uhr mit Ines Hermann. Der niedersächsische Ministerpräsident Olaf Lies fordert Korrekturen am Reformpaket der Bundesregierung. Der SPD-Politiker sagte dem Handelsblatt, man dürfe Reformen nicht mit dem Kopf durch die Wand durchsetzen, wenn es für sie keine Akzeptanz gäbe. Konkret sprach sich Lies dagegen auf, die abschlagsfreie Rente nach 45 Beitragsjahren abzuschaffen. Zuvor hatte SPD-Generalsekretär Tim Klüssendorf mit einer Blockade der Pflegereform gedroht. Seine Partei werde keine Leistungskürzungen akzeptieren. Statt mehr Belastungen wolle man einen Pflegedeckel, der die Eigenanteile begrenze. Die USA und China wollen einen direkten Kommunikationskanal für Zwischenfälle mit künstlicher Intelligenz einrichten. Wie das Weiße Haus in Washington weiter mitteilte, wurde zudem ein US-chinesischer Austausch zu Chancen und Risiken der Technologie vereinbart. Zuvor hatte UN-Generalsekretär Antonio Guterres die beiden führenden KI-Mächte zu einem Dialog über die Zukunft von künstlicher Intelligenz aufgerufen. Er verwies dabei auf Kommunikationskanäle zwischen Washington und Moskau während des Kalten Krieges. Bildungsministerin Karin Prien hat den Stolpersteinbeschluss von Heidenau einen Skandal genannt. Dort hatte der Stadtrat auf Antrag von CDU, AfD und einer Bürgerinitiative gegen das Verlegen neuer Gedenksteine gestimmt. Prien sagte der Bild-Zeitung, die Gedenksteine im öffentlichen Raum machten vernichtetes jüdisches Leben sichtbar und geben den Verfolgten ein Stück Würde zurück. Wer das Gedenken auf den Friedhof verbanne, mache Juden noch einmal unsichtbar. Wegen Vandalismus steht in Gelsenkirchen der Bahnverkehr seit dem frühen Morgen still. Auf dem Auskunftsportal Zuginfo NRW heißt es, der gesamte Großraum sei aktuell nicht befahrbar. Züge fielen aus oder würden umgeleitet. Betroffen seien auch Fernverbindungen. Die Polizei erklärte, sie ermittle wegen eines Kabeldiebstahls. Die Täter hätten an den Gleisen an mehreren Stellen Kabel durchtrennt und herausgerissen. Wie lange die Reparaturen dauern, ist noch offen. Das Anbaugebiet Saale-Unstrut stellt erstmals seit 1993 wieder die deutsche Weinkönigin. Die Regionalkönigin Paula Löber setzte sich am Abend im Finale gegen vier Konkurrentinnen durch. Die 29-Jährige aus der Altmark ist nun ein Jahr lang die wichtigste Botschafterin der Branche mit rund 14.000 Weinbaubetrieben. Zu Weinprinzessinnen wählten Jury und Publikum die Vertreterinnen von Rheinhessen und Württemberg. Das waren die Nachrichten.
2: MDR Schlagerwelt mit dem Blick aufs Wetter. Im Tagesverlauf ziehen von Nordwesten her einige Wolken auf. In der Altmark kann es vereinzelt leichte Schauer geben, sonst bleibt es trocken. Die Temperaturen erreichen angenehme 20 bis 24 Grad bei schwachem Wind. Morgen viel Sonne und bis zu 26 Grad. Auch Montag und Dienstag bleibt es heiter bis wolkig und spätsommerlich warm.
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2: Jetzt bei uns ein Lied, das im Original auf Spanisch gesungen wurde.
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Anfang der 80er Jahre von Juan Pardo. 1983 kam dann das Cover von Roy Black raus. Du gehörst an meine Seite jetzt hier in der MDR Schlagerwelt.

0: Jürgen Drews hier in der MDR Schlagerwelt. Gestern am Freitag, da war ein ganz besonderer Tag für den nächsten Herrn bei uns, nämlich für Ramon Roselli. Da kam sein neues Album raus.
1: Das neue Album ist da, Alles, was du suchst. Mein 5. Album innerhalb von 6 Jahren. Ist eine riesengroße Ehre für mich und ich bin sehr, sehr stolz, dass ich so viele schöne Momente durch die Musik natürlich auch mit euch erleben darf. Wenn es euch am Ende dann gefällt, bin ich umso glücklicher. Also, ihr wisst Bescheid. Jetzt ein schönes Wochenende und viel Spaß mit der neuen Musik.
0: Dankeschön und das lassen wir uns auch nicht zweimal sagen. Vom neuen Album Alles, was du suchst, die gleichnamige Single jetzt hier bei uns. Hier ist Ramon Roselli. Dein

0: Die MDR-Schlagerwelt mit dem Wetter zum Wochenende. Heute zeigen sich im Verlauf einige Wolken aus Nordwesten. Nur in der Altmark kann es mal regnen, sonst bleibt es trocken. Bei schwachem Wind werden es 20 bis 24 Grad. Die kommenden Tage bringen uns goldenes Herbstwetter. Morgen viel Sonne und bis zu 26 Grad. Und auch am Montag und Dienstag erwartet uns heiteres bis wolkiges und warmes Wetter.
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0: Was für ein schönes Herbstwochenende. Die Wärme, die genießen wir nochmal, bevor dann demnächst wieder die graue Wolkensuppe unsere Tage bestimmt. In dieser halben Stunde wollen wir schon mal ins neue Jahr schauen. In unserer Gartenrubrik sprechen wir gleich über Frühblüher, denn die passenden Zwiebeln, die gibt es jetzt ja überall schon zu kaufen. Tipps für alle Gartenfreunde gleich bei uns hier nach 4 Hits.

0: Monika Hauff und Klaus-Dieter Henkler hier bei uns in der MDR Schlagerwelt und das Ganze jetzt mit unserer Gartenrubrik Grünzeug mit Tipps für Ihren Garten. Erntedankfeste, die rücken ja näher und näher und auch in den Gärten geht die Saison vorbei, aber viele denken jetzt auch schon an den Frühling, denn jetzt gibt es ja bereits überall Blumenzwiebeln zu kaufen. Und für jeden Standort im Garten gibt es die passende Zwiebel, das sagt unsere MDR Gartenexpertin Brigitte Goss.
1: Und der Gehölzen zum Beispiel, das ist ja immer auch ein schwieriger Standort, denn da sind ja auch noch die Wurzeln von den Bäumen da. Da eignen sich solche Zwiebelblumen total gut, denn im Frühling, vor allem wenn es Laubgehölze sind, kommt auch noch genügend Licht hinein in diesen Bereich. Hier eignen sich zum Beispiel Hasenglöckchen, Blausternchen oder Schneestolz. Und das sind auch Pflanzen für intelligente Faule, denn die werden einmal gesetzt und dann breiten sie sich in der Regel aus und man muss nie mehr etwas tun. Die vermehren sich von alleine und schenken uns dann im Frühling die schöne Blüte.
0: Und das Gleiche, das gilt auch für die Klassiker wie Tulpen und Narzissen.
1: In der Regel ist es so, wenn man Narzissen setzt, kommen sie in der Regel wieder. Meistens vermehren sie sich sogar und bilden dichte Horste, die dann nach mehreren Jahren sogar noch geteilt werden müssen. Anders ist es mit Tulpen. Tulpen sind ein bisschen zickiger, genauso wie Hyazinthen. Die brauchen einen guten Standort und diese Edeltulpen, die hat man höchstens ein oder zwei Jahre, weil die Hauptzwiebel stirbt ab. Es bilden sich kleine Tochterzwiebeln und die blühen dann nicht. Es gibt allerdings ein paar Sorten an Tulpen, die jedes Jahr stabil wiederkommen. Das sind sogenannte alte Bauerntulpen. Appeldorn heißt zum Beispiel eine Sorte. Also da hat man stabil auch jedes Jahr immer Tulpen am Blühen.
0: Und unverzichtbar natürlich, weil sie einfach so ein toller Hingucker sind, das sind die Krokusse, das sagt Brigitte Goss.
1: Krokusse, die sind für mich auch ganz wichtig für den Garten. Also in jeden Garten gehören Krokusse, denn sie sind die erste Nahrung für die Bienen. Und vor allem, man kann kleine Krokusse, große Krokusse setzen. Und die kommen auch jedes Jahr wieder. Sie eignen sich zum Beispiel auch für eine Pflanzung in den Rasen hinein. Denn wenn die geblüht haben und wieder einziehen, erst dann wird der Rasen so aktiv, dass er vielleicht dann gemäht werden muss. Und die Zwiebel hat auf jeden Fall Zeit, noch genügend Kraft fürs nächste Jahr zu sammeln. Allerdings wäre es gut, natürlich erstmal um die Zwiebelblumen mit dem Rasenmäher herumzufahren. Also auch ganz hübsch. Man kann also jetzt schon planen fürs nächste Jahr und sich den Frühling in Form von Zwiebelblumen auch in den Garten holen.
0: Soweit die Tipps von unserer Gartenexpertin Brigitte Goss und mehr zum Thema Frühblüher finden Sie übrigens auch auf unserer Internetseite auf mdr-garten.de.
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1: Um 12 Uhr mit Claudia Leonhardt. Die Deutsche Stiftung Patientenschutz hat den Vorstoß der SPD gegen Kürzungen in der Pflege begrüßt. Vorstand Eugen Brisch sagte, es sei gut, dass die SPD jetzt die Reißleine ziehe. Glaubwürdig werde der Vorstoß aber nur, wenn SPD-Chef und Finanzminister Lars Klingbeil konkrete Taten folgen lasse. SPD-Generalsekretär Tim Klüssendorf hatte mit einer Blockade der Pflegereform gedroht. Seine Partei werde keine Leistungskürzungen akzeptieren. Statt Mehrbelastungen wolle man einen Pflegedeckel, der die Eigenanteile begrenze. Unionsfraktionschef Thorsten Frey hat SPD und Grüne vor einer Koalition mit der Linken in Berlin gewarnt. Frey sagte dem Kölner Stadtanzeiger, die Berliner Linke pflege einen verstörend engen Kontakt zu Judenhassern und Leuten aus dem Dunstkreis der organisierten Kriminalität. SPD und Grüne müssten auf ihre Berliner Landesverbände einwirken, damit diese nicht auf Lockangebote hereinfielen. Die Linke hat die Wahl zum Berliner Abgeordnetenhaus gewonnen und will mit SPD und Grünen sondieren. Wegen Vandalismus steht in Gelsenkirchen der Bahnverkehr seit dem frühen Morgen still. Auf dem Auskunftsportal Zuginfo NRW heißt es, der gesamte Großraum sei aktuell nicht befahrbar. Züge fielen aus oder würden umgeleitet. Betroffen seien auch Fernverbindungen. Die Polizei erklärte, sie ermittle wegen eines Kabeldiebstahls. Die Täter hätten an mehreren Stellen Kabel durchtrennt oder herausgerissen. Die Dauer der Reparaturen ist noch offen. Das Publikumsinteresse an der Rembrandt-Ausstellung in Gotha hat bisher die Erwartungen übertroffen. Die Friedenstein-Stiftung Gotha teilte mit, in den ersten zwei Wochen hätten mehr als 2500 Gäste die Schau gesehen, doppelt so viele wie sonst üblich. Inzwischen habe man mehr als 4200 Besucher gezählt. Die Ausstellung Rembrandt – Entstehung einer Marke nimmt den künstlerischen Durchbruch des niederländischen Barockmalers in den Fokus. Sie läuft noch bis Anfang Dezember. Auf dem Saturnmond Enceladus sind die Bedingungen für Leben günstiger als bisher angenommen. Zu diesem Schluss kommen Forscher aus München, Regensburg und Berlin. Ihnen gelang es nach eigenen Angaben in Laborversuchen nachzuweisen, dass bestimmte Mikroorganismen in dem unter Eis verborgenen Ozean des Mondes überleben könnten. Schon zuvor galt Enceladus als einer der wenigen Orte in unserem Sonnensystem, wo Leben möglich wäre. Das waren die Nachrichten.
2: Die MDR Schlagerwelt. Schauen wir auf die Wetteraussichten. Von Nordwesten her ziehen im Tagesverlauf einige Wolken durch. In der Altmark sind leichte Schauer möglich. Ansonsten bleibt es trocken. Die Temperaturen erreichen 20 bis 24 Grad und der Wind weht schwach. Morgen wird es noch freundlicher mit viel Sonne und bis zu 26 Grad. Und auch am Montag und Dienstag bleibt es heiter bis wolkig und sehr mild.
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2: Vom Flughafen Leipzig-Halle, da gehen heute noch zwei Flieger nach Hurghada in Ägypten. Und da in der Nähe hält sich gerade auch Claudia Jung auf. Gestern Abend ist sie dabei in der Schlagerreise aufgetreten. Sie hat uns aber was dagelassen, diesen Hit nämlich, auch wenn es nicht vernünftig ist, jetzt hier bei uns in der MDR Schlagerwelt.

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1: Wer Peter Orloff noch einmal live erleben will, der muss sich echt ranhalten, denn er ist gerade auf Abschiedstournee. Heute kommt er nach Sonneberg mit seinem Schwarzmeer-Kosakenchor. Heute um 18 Uhr im Gesellschaftshaus in Sonneberg. Dann schlendern wir über den Markt in Leipzig. Da finden jetzt eine Woche lang die Leipziger Markttage statt. Und dazu jede Menge Bühnenprogramm. Heute mit dem Schlagercocktail. Mit dabei ganz viele Schlagersternchen. Mariella Milana, Angela Prescher, Nico Moré und Frank Cordes. Heute beim Schlagercocktail auf dem Leipziger Markt ab 17.30 Uhr. Und dann ist heute noch Party angesagt in Löbau. Im City Center ist heute Saisonstart nach der Sommerpause. Es gibt zwei Musikbereiche, einer davon der Dorfdisco Floor. Und da gibt es Schlager, Malle und Partylieder heute ab 22 Uhr im City Center in Löbau. Und noch mehr Schlager-Veranstaltungstipps haben wir in gut zwei Stunden hier, also gegen 14.15 Uhr.
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0: MDR Schlagerwelt, das Wetter. Heute im Laufe des Tages einige Wolken von Nordwesten her. In der Altmark kann es vereinzelt leichte Schauer geben, sonst bleibt es trocken. Die Höchstwerte liegen zwischen 20 und 24 Grad und dazu weht ein schwacher Wind. Morgen erwartet uns viel Sonnenschein bei bis zu 26 Grad und auch die neue Woche startet heiter bis wolkig und spätsommerlich warm.
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0: Und jetzt mit einem absoluten Kulthit. Hier ist Andrea Berg mit Die Gefühle haben Schweigepflicht.

0: Peter Alexander in der MDR Schlagerwelt. Und jetzt reisen wir gemeinsam in eine richtig tolle Region, in die unmittelbare Gegend vom Rennsteig nach Thüringen. Denn in Ernsttal, da gibt es heute mindestens ein Geburtstagskind. Herzliche Grüße möchten wir ausrichten an Elfriede Steiner. Alles Gute zum 91. Geburtstag von ihrem Sohn Mike Steiner aus Saalfeld und der ganzen Familie. Alles Liebe an Elfriede Steiner in Ernsttal. Und wenn Sie auch mal liebe Grüße über die MDR-Schlagerwelt senden wollen, kein Problem, schicken Sie uns gerne eine Mail an mdr-schlagerwelt@mdr.de oder schreiben Sie uns eine WhatsApp und die Nummer, die lautet 0162 108 4633. Nochmal 0162 108 4633. Gerne mit ein paar Tage Vorlauf, damit der Gruß auch wirklich nicht untergeht.
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1: Um 13 Uhr mit Claudia Leonhard. Die Deutsche Stiftung Patientenschutz hat den Vorstoß der SPD gegen Kürzungen in der Pflege begrüßt. Vorstand Eugen Brüsch sagte, es sei gut, dass die SPD jetzt die Reißleine ziehe. Glaubwürdig werde der Vorstoß aber nur, wenn SPD-Chef und Finanzminister Lars Klingbeil konkrete Taten folgen lasse. SPD-Generalsekretär Tim Klüssendorf hatte mit einer Blockade der Pflegereform gedroht. Seine Partei werde keine Leistungskürzungen akzeptieren. Statt Mehrbelastungen wolle man einen Pflegedeckel, der die Eigenanteile begrenze. Unionsfraktionschef Thorsten Frey hat SPD und Grüne vor einer Koalition mit der Linken in Berlin gewarnt. Frey sagte dem Kölner Stadtanzeiger, die Berliner Linke pflege einen verstörend engen Kontakt zu Judenhassern und Leuten aus dem Dunstkreis der organisierten Kriminalität. SPD und Grüne müssten auf ihre Berliner Landesverbände einwirken, damit diese nicht auf Lockangebote hereinfielen. Die Linke hat die Wahl zum Berliner Abgeordnetenhaus gewonnen und will mit SPD und Grünen sondieren. In Gelsenkirchen fahren nach massiven Störungen im Nah- und Fernverkehr wieder erste Züge. Wie eine Bahnsprecherin mitteilte, wurden die Reparaturarbeiten am Mittag abgeschlossen. Mit Einschränkungen sei aber noch bis in den Nachmittag zu rechnen. Zuvor hatten durchtrennte Kabel den Zugverkehr im Großraum Gelsenkirchen weitgehend lahmgelegt. Rund 300 Züge waren betroffen. Die Polizei geht von Kabeldiebstahl aus. Das Publikumsinteresse an der Rembrandt-Ausstellung in Gotha hat bisher die Erwartungen übertroffen. Die Friedenstein-Stiftung Gotha teilte mit, in den ersten zwei Wochen hätten mehr als 2500 Gäste die Schau gesehen, doppelt so viele wie sonst üblich. Inzwischen habe man mehr als 4200 Besucher gezählt. Die Ausstellung Rembrandt, Entstehung einer Marke, nimmt den künstlerischen Durchbruch des niederländischen Barockmalers in den Fokus. Sie läuft noch bis Anfang Dezember. Auf dem Saturnmond Enceladus sind die Bedingungen für Leben günstiger als bisher angenommen. Zu diesem Schluss kommen Forscher aus München, Regensburg und Berlin. Ihnen gelang es nach eigenen Angaben in Laborversuchen nachzuweisen, dass bestimmte Mikroorganismen in dem unter Eis verborgenen Ozean des Mondes überleben könnten. Schon zuvor galt Enceladus als einer der wenigen Orte in unserem Sonnensystem, wo Leben möglich wäre. Das waren die Nachrichten.
2: MDR Schlagerwelt mit dem Blick aufs Wetter. Im Tagesverlauf ziehen von Nordwesten her einige Wolken auf. In der Altmark kann es vereinzelt leichte Schauer geben, sonst bleibt es trocken. Die Temperaturen erreichen angenehme 20 bis 24 Grad bei schwachem Wind. Morgen viel Sonne und bis zu 26 Grad. Auch Montag und Dienstag bleibt es heiter bis wolkig und spätsommerlich warm.
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2: Und jetzt mit einer Lebensweisheit von Udo Jürgens, nämlich mit 66 Jahren, da fängt das Leben an. Jetzt für Sachsen, Sachsen-Anhalt und Thüringen.
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0: Ingrid Peters aus dem Saarland, hier bei uns in der MDR-Schlagerwelt. Und ein anderes Ex-Pärchen aus dem Saarland, das sorgt gerade für richtige Schlagzeilen, nämlich Erik Philippi und Michelle. Die Bild-Zeitung kommt mit neuen Infos um die Ecke. Wir wussten ja von zwei Anträgen, die Erik der guten Michelle machte. Dem Bericht nach hatte Michelle am 8. März dann wiederum Erik einen Antrag gemacht. Und dann, nur 4 Tage später, das Liebesaus. Erik machte demnach Schluss per Telefon und es herrscht bis heute weiterhin Funkstille. Laut der Bild soll Erik bereits eine neue Freundin haben, eine Mitzwanzigerin, ebenfalls Schlagersängerin, für die Erik auch bereits Lieder komponiert hat. Und Michelle, die hat wiederum gerade so gar keine Lust auf einen neuen Mann in ihrem Leben.
1: Ich weiß auch gar nicht, ob ich überhaupt noch mal jemandem so vertrauen kann, weil mein Vertrauen doch massiv damit gebrochen wurde. Und wenn man so viel gibt und dann das Herz gebrochen wird, weiß ich nicht, ob ich das nochmal möchte.
0: Alle Hintergründe zur Trennung von Michelle und Erik Philippi haben wir auch nochmal zusammengetragen auf unserer Internetseite auf ardschlagerwelt.de.
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0: Die MDR-Schlagerwelt mit dem Wetter zum Wochenende. Heute zeigen sich im Verlauf einige Wolken aus Nordwesten. Nur in der Altmark kann es mal regnen, sonst bleibt es trocken. Bei schwachem Wind werden es 20 bis 24 Grad. Die kommenden Tage bringen uns goldenes Herbstwetter. Morgen viel Sonne und bis zu 26 Grad. Und auch am Montag und Dienstag erwartet uns heiteres bis wolkiges und warmes Wetter.
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0: Hallihallo, in diesem Jahr, da feiert ja die Jugendzeitschrift Bravo großes Jubiläum. 50 Jahre ist sie alt geworden. Heute finden das Schlagerstars ja so gut wie gar nicht mehr statt. Früher war das anders. Und auch der nächste Herr war mal drin im Heft, nämlich 1973, Olaf der Flipper. Und jetzt hier bei uns in der MDR Schlagerwelt mit seinen Flipper-Jungs und dem Lied 100 Mal.

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1: 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We'll be right back.

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1: Um 14 Uhr mit Claudia Leonhard. Nach dem Rückruf von Millionen Fahrzeugen des VW-Konzerns müssen betroffene Kunden womöglich zweimal in die Werkstatt. Das geht aus einer internen Meldung von VW hervor, die mehreren Medien vorliegt. Demnach soll eine korrosionsanfällige Schraube an der Lenkung durch ein anderes Schraubenmodell ersetzt werden. Man gehe aber davon aus, dass anfangs nicht genug neue Schrauben zur Verfügung stünden. Deshalb dürfe ersatzweise das alte Schraubenmodell nochmals verbaut werden, müsse aber später nochmals getauscht werden. Ein VW-Sprecher nannte ein solches Vorgehen sinnvoll. Von dem Rückruf sind in Deutschland schätzungsweise 1,5 Millionen Autos von VW, Skoda, Audi und Seat betroffen. China und die USA wollen Zölle in Milliardenhöhe senken und beim Thema künstliche Intelligenz enger zusammenarbeiten. Wie das chinesische Außenministerium mitteilte, haben sich beide Länder auf mehrere gemeinsame Vorhaben verständigt, darunter einen regelmäßigen KI-Dialog. Die nächsten Gespräche sind für November geplant. Außerdem sollen die laufenden Handelsgespräche fortgesetzt werden. Die Deutsche Stiftung Patientenschutz hat den Vorstoß der SPD gegen Kürzungen in der Pflege begrüßt. Vorstand Eugen Brisch sagte, es sei gut, dass die SPD jetzt die Reißleine ziehe. Glaubwürdig werde der Vorstoß aber nur, wenn SPD-Chef und Finanzminister Lars Klingbeil konkrete Taten folgen lasse. SPD-Generalsekretär Tim Klüssendorf hatte mit einer Blockade der Pflegereform gedroht. Seine Partei werde keine Leistungskürzungen akzeptieren. Statt Mehrbelastungen wolle man einen Pflegedeckel, der die Eigenanteile begrenze. In Gelsenkirchen fahren nach massiven Störungen im Nah- und Fernverkehr wieder erste Züge. Wie eine Bahnsprecherin mitteilte, wurden die Reparaturarbeiten am Mittag abgeschlossen. Mit Einschränkungen sei aber noch bis in den Nachmittag zu rechnen. Zuvor hatten durchtrennte Kabel den Zugverkehr im Großraum Gelsenkirchen weitgehend lahmgelegt. Rund 300 Züge waren betroffen. Die Polizei geht von Kabeldiebstahl aus. Saudi-Arabien hat einen neuen Angriff der Houthi-Miliz auf die Hauptstadt Riad abgewehrt. Nach Angaben des von Saudi-Arabien geführten Militärbündnisses wurden zwei Drohnen und mindestens eine Rakete abgefangen. Hinweise auf Schäden oder Verletzte gibt es bislang nicht. Die Houthi-Miliz beschießt im Zuge der Eskalation des Jemenkriegs wieder verstärkt Ziele im benachbarten Saudi-Arabien. Das waren die Nachrichten.
2: Die MDR Schlagerwelt. Schauen wir auf die Wetteraussichten. Von Nordwesten her ziehen im Tagesverlauf einige Wolken durch. In der Altmark sind leichte Schauer möglich. Ansonsten bleibt es trocken. Die Temperaturen erreichen 20 bis 24 Grad und der Wind weht schwach. Morgen wird es noch freundlicher mit viel Sonne und bis zu 26 Grad. Und auch am Montag und Dienstag bleibt es heiter bis wolkig und sehr mild.
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2: Also das sind doch echt Top-Aussichten, die geben uns Kraft. Und für gute Laune sorgen außerdem noch die schönsten Schlager von den 60ern bis heute. Jetzt mit Bernhard Brink und Ich wär so gern wie du.
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1: Der Gentleman der Musik, so wird er groß angekündigt, Thomas Anders. Er kommt heute Abend nach Jena. Im Gepäck natürlich die guten alten Modern Talking Klassiker, hier und da auch neu interpretiert, dank seiner Band. Thomas Anders, heute um 20 Uhr im Fair Resort in Jena. Dann zwei Tipps für alle Ostrock-Freunde. IC Falkenberg kommt nach Dresden mit seiner Unterstrichen-Tour, heute um 20 Uhr in der Lukaskirche in Dresden. Und in Klinger bei Leipzig, da feiern Karussell ihr 50. Bandjubiläum, auch in einer Kirche, nämlich der Kirche von Klinger, heute Abend um 19 Uhr. Und zum Abschluss haben wir noch einen Partytipp aus Großhartau. Da steigt die Disco Fox Party. Ein DJ ist am Start und außerdem gibt es Live-Musik von Anthony Weiss. Heute Abend ab 19 Uhr im Kiffhäuser Hotel in Großhartau.
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0: MDR Schlagerwelt, das Wetter. Heute im Laufe des Tages einige Wolken von Nordwesten her. In der Altmark kann es vereinzelt leichte Schauer geben, sonst bleibt es trocken. Die Höchstwerte liegen zwischen 20 und 24 Grad und dazu weht ein schwacher Wind. Morgen erwartet uns viel Sonnenschein bei bis zu 26 Grad und auch die neue Woche startet heiter bis wolkig und spätsommerlich warm.
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0: Gleich pünktliche Abfahrt des Fernando Express und vorher darf noch Chris Roberts ran hier in der MDR Schlagerwelt. Schönen Samstagnachmittag.

0: Karel Gott in der MDR Schlagerwelt. Der Tankrabatt ist durch, das war gestern die Meldung des Tages. Ab 1. Oktober bis Ende Dezember sollen Benzin und Diesel wegen der hohen Spritpreise um 17 Cent pro Liter günstiger werden. Kollege Holger Ralf Erhardt ist, obwohl der Rabatt noch nicht gilt, definitiv nicht spritsparend unterwegs, sondern mit Vollgas durch die Musikgeschichte.
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0: Dann ist doch die Nachmittagsplanung auch durch. Viel Spaß mit Holger gleich nach den Nachrichten. Ich bin Felix Treder und wünsche Ihnen noch ein schönes Wochenende. Bis bald. Tschüss.
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1: Um 15 Uhr mit Claudia Leonard. München ist der deutsche Bewerber für die Olympischen und Paralympischen Spiele. Das gab Bundespräsident Frank-Walter Steinmeier in Baden-Baden bekannt. Die bayerische Landeshauptstadt konnte sich damit gegen den letzten Konkurrenten Köln-Rhein-Ruhr durchsetzen. Berlin hatte seine Bewerbung kurzfristig zurückgezogen. Die Entscheidung traf der Deutsche Olympische Sportbund bei einer Mitgliederversammlung. München geht damit für die Spiele 2036, 2040 oder 2044 ins internationale Rennen. Olympische Sommerspiele in Deutschland fanden zuletzt 1972 in München statt. Nach dem Rückruf von Millionen Fahrzeugen des VW-Konzerns müssen betroffene Kunden womöglich zweimal in die Werkstatt. Das geht aus einer internen Mitteilung von VW hervor, die mehreren Medien vorliegt. Demnach soll eine korrosionsanfällige Schraube an der Lenkung durch ein anderes Modell ersetzt werden. Man gehe aber davon aus, dass anfangs nicht genug neue Schrauben zur Verfügung stünden. Ersatzweise dürfe das alte Schraubenmodell erneut verbaut werden, müsse aber später nochmals getauscht werden. Ein VW-Sprecher nannte ein solches Vorgehen sinnvoll. Von dem Rückruf sind in Deutschland schätzungsweise 1,5 Millionen Autos von VW, Skoda, Audi und Seat betroffen. China und die USA wollen Zölle in Milliardenhöhe senken und beim Thema künstliche Intelligenz enger zusammenarbeiten. Wie das chinesische Außenministerium mitteilte, haben sich beide Länder auf mehrere gemeinsame Vorhaben verständigt, darunter einen regelmäßigen KI-Dialog. Die nächsten Gespräche sind für November geplant. Außerdem sollen die laufenden Handelsgespräche fortgesetzt werden. Die Deutsche Stiftung Patientenschutz hat den Vorstoß der SPD gegen Kürzungen in der Pflege begrüßt. Vorstand Eugen Brisch sagte, es sei gut, dass die SPD jetzt die Reißleine ziehe. Glaubwürdig werde der Vorstoß aber nur, wenn SPD-Chef und Finanzminister Lars Klingbeil konkrete Taten folgen lasse. SPD-Generalsekretär Tim Klüssendorf hatte mit einer Blockade der Pflegereform gedroht. Seine Partei werde keine Leistungskürzungen akzeptieren. Statt Mehrbelastungen wolle man einen Pflegedeckel, der die Eigenanteile begrenze. Saudi-Arabien hat einen neuen Angriff der Houthi-Miliz auf die Hauptstadt Riad abgewehrt. Nach Angaben des von Saudi-Arabien geführten Militärbündnisses wurden zwei Drohnen und mindestens eine Rakete abgefangen. Hinweise auf Schäden oder Verletzte gibt es bislang nicht. Die Houthi-Miliz beschießt im Zuge der Eskalation des Jemenkriegs wieder verstärkt Ziele im benachbarten Saudi-Arabien. Das waren die Nachrichten.
2: Der Blick aufs Wetter in der MDR Schlagerwelt. Meist sonnig, von Nordwesten her wolkiger, später in der Altmark vereinzelt Schauer, bei Höchstwerten von 20 bis 24 Grad. In der Nacht wolkig bis klar, örtlich Nebelbildung, Tiefstwerte 13 bis 5 Grad. Morgen neben Wolkenfeldern häufig Sonn und trocken, Höchstwerte 22 bis 26 Grad. Am Montag heiter bis wolkig und spätsommerlich warm.
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2: Die 125. Zeitreise durch die deutschsprachige Musik startet in Holgers Schlaguniversum. Zu hören in der MDR Schlagerwelt und in ARD Sounds. Zunächst eine Erinnerung an den am 18. September verstorbenen Peter Petrell, der in Bad Frankenhausen in Thüringen geboren wurde. Sein Lied »Ich fahr so gerne Rad« aus dem Jahre 1977 passt gut zum heutigen Thema Auto. Das Lied erschien als B-Seite auf der Single »Ich mag dich nicht« und auf der Langspielplatte »Ich bin kein Mann für eine Nacht«.

0: Vielen Dank.
1: Das waren die Prinzen mit Mein Fahrrad aus ihrer LP Das Leben ist grausam von 1991. Wir hörten eine Live-Version zusammen mit der musikalischen Komödie Leipzig aus der CD Eine Nacht in der Oper, die 2015 erschienen ist. Die Prinzen im nächsten Jahr auf großer Abschiedstour und garantiert auch in ihrer Nähe. Holgers Schlaguniversum zum Thema Auto auf Zeitreise. Ein Automobil ist ein mehrspuriges, motorgetriebenes Straßenfahrzeug zur Beförderung von Personen oder Lasten. Das erste bezeugt und tatsächlich erbaute Fahrzeug, welches nicht mit Muskelkraft oder anderer Kraft bewegt wurde, war der 1769 vom Franzosen Nicolas Seignot erbaute Dampfwagen. Als Geburtsjahr des modernen Automobils gilt das Motor-Dreirad-Benz-Patent-Motorwagen Nummer 1 des deutschen Erfinders Carl Benz aus dem Jahre 1886. Das erste Elektroauto wurde 1881 mit dem französischen Truff Tricycle gebaut. Inzwischen hat sich beim Autobau ja vieles verändert, doch eines ist bis heute gleich geblieben. Mit dem Auto kam der Stau oder die Parkplatzsuche. Und die nervt manchmal ganz schön. Wie bleiben Sie denn entspannt, wenn Sie Auto fahren? Das wollten wir von Ihnen wissen.
2: Gute Musik und wahrscheinlich einmal durchatmen, bevor man sich aufregt.
3: Dann auch Podcasts vielleicht, alternativ.
4: Kaugummi kauen?
5: Ich reg mich nicht auf, ich bleib ruhig.
6: Durchatmen, tief durchatmen. Das Einzige, wir können ja nichts machen sonst.
7: Es lässt sich nicht immer ganz vermeiden, dass man da auch ein Stück weit Aggression oder so bekommt und muss sich dann eben einfach selbst auch irgendwie ein bisschen da regulieren und das richtig nochmal einordnen.
8: Ich sitze daneben. Ich fahre nicht mehr.
9: Keine Umleitung und Baustellen.
10: Und schon gar nicht Erfurt.
1: Musik hören, das kann also entspannen. Lassen wir jetzt Chris Howland seine Erfahrungen singend mitteilen, denn er stellte fest, kein Platz, wo mein Auto parken kann. Und das war 1971.

K-Auto, das war der Österreicher Florian Zack aus seinem Debütalbum Auf und Davon von 2011 zu hören in Holgers Schlaguniversum. Wir sind auf der 125. Zeitreise durch die deutschsprachige Musik und jetzt im Jahre 1969. Nina Lisell aus Stockholm hatte in diesem Jahr ihren ersten Erfolg mit Rauchen im Wald ist verboten in der DDR. Die Nachfolgesingle hieß Fahr mit mir Auto, die Gerhard Siepholz und Dieter Schneider für die blonde Schönheit aus Skandinavien schrieben.

Inzwischen ist sie 90 Jahre alt, die Aufnahme von Hans Sönker. Zum Auto gehört eine schöne Frau, geschrieben von Franz Leha und Charles Amberg. Auf Schellackplatten ist diese 1936 veröffentlicht worden. Und wir konnten sie eben hier in Holgers Schlaguniversum hören. Da machen wir jetzt einen Zeitsprung in die 70er Jahre. Auf Jahrmarktfesten stets beliebt seit Jahrzehnten der Autoscooter. 1977 veröffentlichte Mr. Walkie Talkie, hinter dem Pseudonym verbarg sich Trafi Deutscher ja, die Single Autoscooter. Das hören wir gleich. Vorher die Leipziger Gruppe Karussell mit ihrem Hit Autostop aus dem Jahre 1979. In der Jahreswertung der DDR-Hitparade erreichten sie mit ihrem Titel Platz 4.

0: Der Blick aufs Wetter in der MDR-Schlagerwelt. Meist sonnig, von Nordwesten her wolkiger, später in der Altmark vereinzelt Schauer, bei Höchstwerten von 20 bis 24 Grad. In der Nacht wolkig bis klar, örtlich Nebelbildung, Tiefstwerte 13 bis 5 Grad. Morgen neben Wolkenfeldern häufig Sonn und trocken, Höchstwerte 22 bis 26 Grad. Am Montag heiter bis wolkig und spätsommerlich warm.
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0: Zum Thema Auto sind wir auf der 125. Zeitreise durch die deutschsprachige Musik in Holgers Schlaguniversum. Michael Schanze, der hatte immer ein glückliches Händchen in der Zusammenarbeit mit Kindern. 1996 nahm er eine CD mit Liedern für mehr Sicherheit im Straßenverkehr auf. Darunter auch der Song »Unser Auto lassen wir heute stehen«.

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0: Der kleine.
1: Schönen guten Tag.
0: Erziehungsratgeber.
1: Guten Tag.
0: Heute eine Reise mit dem Auto. Kinder sind besonders gerne mit dem Auto unterwegs. Kaum sind sie losgefahren, heißt es.
1: Wie lange noch?
0: Wenn Sie jetzt sagen 4 Stunden, fragt das Kind.
1: Ist das lange?
0: Also sagen Sie lieber 8 mal Sesamstraße. Dann heißt es.
1: Ach so.
0: Und kurz darauf.
1: Ich muss mal pipi.
0: Etwas später.
1: Ich hab Hunger.
0: Geben Sie kein Gas.
1: Ich hab Durst.
0: Bremsen Sie nicht.
1: Mir ist langweilig.
0: Und halten Sie auf keinen Fall an. Denn gleich ist es soweit.
1: Wie lange noch?
0: Jetzt sagen Sie, noch 9 Sesamstraßen. Dann heißt
1: aber
0: es...
1: Aber eben waren es doch 8.
0: Das Kind ist nun längere Zeit beschäftigt.
1: Das verstehe ich nicht.
0: Kinder haben ein natürliches Bedürfnis zu verhindern, dass der angepeilte Kilometerschnitt erreicht wird.
2: Meinst du 7?
3: Luzi!
2: 8!
3: Warum fragen wir die Straße länger?
0: Sehen Sie?
1: 9?
0: Hier hat die Erziehung schon angeschlagen.
1: 7?
0: Dann heißt es...
1: Mir ist übel.
3: Luzi ist übel.
1: Ich muss spucken.
0: In diesem Falle empfiehlt es sich anzuhalten.
3: Luzi spuckt.
0: Bei dieser Gelegenheit kann das Kind auch gleich zur Toilette.
1: Jetzt muss ich nicht mehr.
0: Reinigen Sie das Auto und fahren Sie dann weiter.
1: Wie lange noch?
0: Bei Gelegenheit öffnen Sie das Seitenfenster.
1: Ich hab Hunger.
0: Und schreien so laut Sie können.
1: Ich hab Durst.
0: Das entspannt.
1: Ich muss pipi.
0: Also.
3: Oma!
0: Bis zum nächsten Mal.
3: Ich hab Papa von hinten ins Hemd gespuckt.
0: Bei unserem kleinen Erziehungsratgeber.

0: Rock'n'Roll Shuai, so hieß 1980 die Langspielplatte der Spider-Murphy-Gang mit ihrem Lied Autostop zu hören hier in Horkers Schlaguniversum auf unserer Zeitreise durch die deutschsprachige Musik. Gehen wir jetzt nochmal weit zurück und zwar ins Jahr 1948. Da erschien von Johannes Hesters der Schlager Mein Auto kann schön singen.
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0: Das war Katja Epstein mit Hinaus aufs Land 1972 als Single veröffentlicht. Das Original sang Labi Siffre und hieß Get to the Country. Auf der Katja Epstein Single war übrigens Inshallah auf der B-Seite enthalten. Holgers Schlaguniversum jede Woche mit einem Thema auf musikalischer Zeitreise und wir bekommen es jetzt mit 300 PS zu tun. So hieß 1994 ein Titel der ersten allgemeinen Verunsicherung aus Österreich vom Album Nie wieder Kunst in Klammern, wie immer.
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Wir lauschten der A Cappella-Gruppe Basta aus Köln und ihrem Lied Mein Auto aus dem Jahre 2018 von ihrem Album In Farbe. Bereits auf der 125. Zeitreise sind wir heute in der deutschsprachigen Musik zum Thema Auto unterwegs und machen jetzt einen weiteren Autostopp mit Frank Schöbel und seinem Lied aus dem Jahre 1978. 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
3: Um 16 Uhr mit Claudia Leonhardt. München ist der deutsche Bewerber für die Olympischen und Paralympischen Sommerspiele. Das gab Bundespräsident Frank-Walter Steinmeier in Baden-Baden bekannt. Die bayerische Landeshauptstadt konnte sich damit gegen den letzten Konkurrenten Köln-Rhein-Ruhr durchsetzen. Berlin hatte seine Bewerbung kurzfristig zurückgezogen. Die Entscheidung traf der Deutsche Olympische Sportbund bei einer Mitgliederversammlung. München geht damit für die Spiele 2036, 2040 oder 2044 ins internationale Rennen. Olympische Sommerspiele in Deutschland fanden zuletzt 1972 in München statt. Bayerns Ministerpräsident Markus Söder sieht in der Münchner Olympiabewerbung eine historische Chance für Deutschland. Wie Söder nach der Entscheidung des Deutschen Olympischen Sportbunds erklärte, solle sich Deutschland dabei als ein Land und gemeinsamer Gastgeber präsentieren. DOSB-Präsident Thomas Weikert rief dazu auf, nun alle Kräfte zu bündeln. Münchens Oberbürgermeister Dominik Krause sprach von großer Freude über die Wahl. Bundeskanzler Friedrich Merz sieht in der Kandidatur eine Chance, Olympische Spiele wieder nach Deutschland zu holen. Nordrhein-Westfalens Ministerpräsident Hendrik Wüst gratulierte München und sagte seine volle Unterstützung für die weitere Bewerbung zu. In Paris sind rund 700.000 Menschen zu einer Messe mit Papst Leo dem 14. zusammengekommen. Wie der Vatikan mitteilte, sind das etwa 100.000 mehr als ursprünglich erwartet. Zuvor war der Papst im Papamobil über die Champs-Élysées bis zum Place de la Concorde gefahren. Entlang der Prachtstraße begrüßten ihn tausende Gläubige mit Fahnen und Sprechchören. Anschließend wird Leo der 14. weiter in den Wallfahrtsort Lourdes reisen. Nach dem Rückruf von Millionen Fahrzeugen des VW-Konzerns müssen betroffene Kunden womöglich zweimal in die Werkstatt. Das geht aus einer internen Meldung von VW hervor, die mehreren Medien vorliegt. Demnach soll eine korrosionsanfällige Schraube an der Lenkung durch ein anderes Modell ersetzt werden. Man gehe aber davon aus, dass anfangs nicht genug neue Schrauben zur Verfügung stünden. Ersatzweise dürfe das alte Schraubenmodell erneut verbaut werden, müsse aber später nochmals getauscht werden. Ein VW-Sprecher nannte ein solches Vorgehen sinnvoll. Von dem Rückruf sind in Deutschland schätzungsweise 1,5 Millionen Autos von VW, Skoda, Audi und Seat betroffen. Das waren die Nachrichten.
4: Der Blick aufs Wetter in der MDR Schlagerwelt. Sonnig endet dieser Sonnabend. Von Nordwesten her ziehen Wolken auf, später in der Altmark vereinzelt Schauer. Bei Höchstwerten von 18 bis 22 Grad. In der Nacht wolkig bis klar, örtlich Nebelbildung, Tiefstwerte 13 bis 5 Grad. Morgen neben lockeren Wolkenfeldern häufig Sonne, trocken, Höchstwerte 22 bis 26 Grad. Am Montag heiter bis wolkig, spätsommerlich warm bis 27 Grad.
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4: Begleiten Sie mich in Holgers Schlageruniversum auf der 125. Zeitreise durch die deutschsprachige Musik zum Thema Auto. Zu hören in der MDR Schlagerwelt und in ARD Sounds. Zwischen 1978 und 1990 existierte die österreichische Band Minisex, die mit Musik der neuen deutschen Welle bekannt geworden ist. Aus dieser Zeit stammt auch der Song Ich fahre mit dem Auto von 1982 vom Album Bikini Atoll.

0: Das war die großartige Katharina Valente mit Kein Himmelbett und kein Auto aus dem Jahre 1963 von ihrer Single Tralalala in unserer 125. Zeitreise durch die deutschsprachige Musik in Holgers Schlaguniversum. Das Auto ist unser Thema und zum Auto gehört bei vielen auch das leidige Thema Tanken, das momentan keinen Spaß macht bei den Preisen. Viele fahren deshalb auch bis zum möglichen Rest, bevor nachgetankt wird. Wie ist das aber mit der Tankanzeige? Wenn die Tankreserve aufgebraucht ist und auf Null steht, bleibt dann das Auto stehen? Wir fragen nach bei unserer Expertin vom ADAC Hessen-Thüringen, Maike Willeitner.
1: Richtig ist, dass das Fahrzeug nicht direkt stehen bleibt, sobald die Tankanzeige auf Null ist. Das heißt, die meisten Fahrzeuge haben noch eine gewisse Reserve drin. Wie lange diese allerdings hält, das hängt vom Fahrzeugtypen ab, genauso wie vom eigenen Fahrverhalten. Das heißt, man sollte sich hier auf keinen Fall darauf verlassen, dass man noch ein paar Kilometer weit kommt. Das kann im Zweifelsfall dazu führen, dass man irgendwo auch stehen bleibt, unvorhergesehen. Und das kann dann auch teuer werden, denn eine Panne aufgrund von Spritmangel kann 70 Euro Bußgeld nach sich ziehen und ebenso ein Punkt in Flensburg.
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Wir hörten einen Klassiker, die Gruppe Kraftwerk mit Autobahn aus der gleichnamigen Langspielplatte von 1974. Es war das vierte Album der Gruppe und fand international große Beachtung. Im August diesen Jahres gaben Kraftwerk zwei ausverkaufte Konzerte in Dessau und beendeten in Bregenz auf der Seebühne vor einer Woche ihre Tour 2026. Holgers Schlaguniversum mit der ganzen Vielfalt des deutschen Schlagers zum Thema Auto auf Zeitreise durch die deutschsprachige Musik, jetzt mit Thomas Lück und Altes Auto, junge Liebe aus dem Jahre 1973.

Das waren die Zimmermänner mit ihrem Lied Fast so schön wie dein Auto aus dem 2016 veröffentlichten Album Das Jahr der fliegenden Fische. Jetzt habe ich eine wirkliche Rarität in Holgers Schlaguniversum für Sie, denn wir hören gleich den Chor des VEB Automobilwerke Sachsenring-Zwickau mit dem Lied Vom Trabant. Die Aufnahme entstand 1971. Das gibt es gleich, zuvor aber Reinhard Lacomi mit Autofahren, als Single 1974 erschien und auf der LP Lucky und seine Geschichten enthalten.

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Und jetzt hören wir die norddeutsche Gruppe Torfrock mit ihrem 1982 veröffentlichten Lied Ados Auto Crash aus ihrem Studioalbum Mein Gott, sind wir begabt.

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1: Der Blick aufs Wetter in der Schlagerwelt. Sonnig endet dieser Sonnabend. Von Nordwesten her ziehen Wolken auf, später in der Altmark vereinzelt Schauer, bei Höchstwerten von 18 bis 22 Grad. In der Nacht wolkig bis klar, örtlich Nebelbildung, Tiefstwerte 13 bis 5 Grad. Morgen neben lockeren Wolkenfeldern häufig Sonne, trocken, Höchstwerte 22 bis 26 Grad. Am Montag heiter bis wolkig, spätsommerlich warm bis 27 Grad.
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1: Holgers Schlaguniversum auf der 125. Zeitreise durch die deutschsprachige Musik, und da wird jetzt Liebe im Auto gemacht, und zwar mit Wolfgang Petri. Janna hieß sein Lied aus dem Jahre 1978, mit dem er auch in der ZDF-Hitparade zu sehen war. Im Original war das ein Nummer 1-Hit in Italien, und zwar von Rino Gaetano.

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1: Aus dem Jahre 1959 stammte der Titel Kein Auto mit Gitta Lind, Christa Williams und Peter Frankenfeld. Auch dies war eine Coverversion. Hier sangen die Koretz das Original, welches No Wheels hieß. Sofort reisen wir auch weiter auf unserer 125. Zeitreise ins Jahr 1997 und zu den Wise Guys. Die veröffentlichten das Album Alles im grünen Bereich mit dem Titel Ich schmeiß mein Auto auf den

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De Platfoet sang über Elsa von Trabant aus dem Jahre 1985 vom Album Songs ut Mecklenburg. Das Liederbattle wird nun aufgelöst in Hockers Schlaguniversum. Vier Versionen von Im Wagen vor mir stellte ich Ihnen vor. Sie haben abgestimmt und sich dieses Mal für

0: starten wir in ein neues Liederbattle. Dieses Mal stelle ich Ihnen 4 verschiedene Aufnahmen des Titels »Wie sich Mühlen drehen im Wind« vor. Welche der Fassung möchten Sie dann nächste Woche in voller Länge hören? Ist es Vorschlag 1 mit Bibi Jones?
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Ich gebe zu, keine leichte Wahl dieses Mal. Stimmen Sie trotzdem ab und beteiligen Sie sich mit Ihrem Votum an der nächsten Sendung. Schreiben Sie eine E-Mail an mdr-schlagerwelt@mdr.de, mdr-schlagerwelt@mdr.de oder schreiben Sie eine WhatsApp-Nachricht an 0162 108 4633. 0162 108 4633. Vergessen Sie Ihre Anschrift nicht und vielleicht sagen Sie mir ja auch wieder Ihre Meinung zur heutigen Sendung. Stop.

Das war die Klaus-Renft-Kombo mit Stop, Stop, Autostop aus dem Jahre 1972. In unserer Zeitreise sind wir jetzt bei der Begleitband von Nina Hagen, der Gruppe Automobil, angelangt. Die veröffentlichten kurz nach dem Farbfilm den Song »Hey, wir fahren aufs Land«.

Wenn Sie sich an dieser Sendung beteiligen wollen, dann stimmen Sie für kommenden Sonnabend beim Liederbattle mit ab. Welche Fassung von Wie sich Mühlen drehen im Wind möchten Sie nächste Woche in voller Länge hören? Ist es Vorschlag 1 mit Bibi Jones, Vorschlag 2 mit Katja Epstein, Vorschlag 3 mit Vicky Leandros oder Vorschlag 4 mit Uschi Brüning? Schreiben Sie eine E-Mail an mdr-schlagerwelt@mdr.de, mdr-schlagerwelt@mdr.de oder schicken Sie eine WhatsApp-Nachricht an 0162 108 4633, 0162 108 4633. Vergessen Sie Ihre Anschrift nicht und sagen Sie mir gern Ihre Meinung zur Sendung. Das Auto, das kommt jetzt wieder in die Garage und wartet auf den nächsten Einsatz. Ich bedanke mich für Ihr Interesse und fürs Zuhören. Wünsche noch einen schönen Sonnabendabend sowie ein entspanntes, erholsames letztes Septemberwochenende. Nächste Woche lassen wir dann hier die Mühlen sich drehen. Hier folgt gleich die ARD-Schlagerparty mit Kevin Varga. Mit Bernd Klüver und seinem Titel »Mein Auto kennt schon den Heimweg« von 1978 möchte ich mich jetzt verabschieden. Auf Wiederhören sagt Holger Ralf Erhardt, wo immer Sie gerade die MDR-Schlagerwelt eingeschaltet haben. Bitte bleiben Sie mir und dem deutschen Schlager treu.

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1: Uhr. München bewirbt sich für Deutschland ums Olympische Spiele. Bundesweite Demonstrationen gegen Sozialkürzungen. Hunderttausende bei Messe mit Papst Leo in Paris. Das Wetter am Abend locker bewölkt, in der Nacht Abkühlung auf 13 bis 6 Grad. Mein Name ist Stefan Schiebelhut. Wir wollen die Olympischen Spiele wieder nach Deutschland holen, und zwar nach München. Das hat Bundespräsident Steinmeier bei der Bekanntgabe der Bewerberstadt für die Spiele 2036, 40 oder 44 gesagt. Damit hat sich München bei der außerordentlichen Mitgliederversammlung des Deutschen Olympischen Sportbundes in Baden-Baden gegen die Region Rhein-Ruhr durchgesetzt. Steinmeier sagte, die Bewerbung sei eine Riesenchance für ganz Deutschland.
2: Bringen wir unser Land jetzt in Bewegung, um alles zu stärken, was uns verbindet. Stellen wir uns geschlossen hinter unseren Olympiakandidaten. Machen wir die Bewerbung zu unserer gemeinsamen Sache. Wenn wir als Team Deutschland an den Start gehen, dann haben wir beste Chancen, Gastgeber der Spiele zu werden.
1: Demos gegen Kürzungen im Sozialbereich. In mehreren deutschen Städten sind heute zehntausende Menschen auf die Straße gegangen. Zu den Demos aufgerufen hatten Gewerkschaften und Sozialverbände. Bei der Kundgebung in Frankfurt kritisierte der Vorsitzende der Gewerkschaft Verdi, Wernecker, geplante Einschnitte bei der Rente oder im Gesundheitswesen. DGB-Chefin Fahimi sagte in Essen, was in vielen Jahren an sozialen Standards aufgebaut wurde, dürfe nicht einfach genommen werden. Mitten in Paris hat Papst Leo XIV. Eine große Messe gefeiert. Nach Angaben des Vatikan kamen rund 700.000 Menschen auf die Champs-Élysées und vor den Place de la Concorde. ARD-Korrespondentin Anna Giordano.
3: Der französische Präsident Macron war nicht unter den Gästen. Mit Blick auf die strikte französische Trennung von Staat und Kirche hat sich aber von seiner Frau Brigitte vertreten lassen. Der Papst erinnerte in seiner Predigt an die christlichen Wurzeln Frankreichs und rief die Menschen auf, selbstbewusst ihren Glauben zu leben und nicht dem Konsumrausch oder der inneren Verödung zu erliegen. Der Gottesdienst bildet den Abschluss des Paris-Besuches von Leo XIV. Am Abend reist der Papst weiter in den französischen Marienwallfahrtsort Lourdes.
1: Auch 6 Monate nach der Kommunalwahl gibt es im Marburger Stadtparlament keine Koalition. Jetzt zeichnet sich aber überraschend eine neue politische Mehrheit ab. Die Fraktionen von CDU, FDP, Grünen und SPD haben angekündigt, einen gemeinsamen Haushalt aufzustellen und künftig verbindlich zusammenzuarbeiten. Von einer Koalition sei aber noch keine Rede. Bisher war die Stadt von Grünen, SPD und Klimaliste regiert worden. Die deutsche Fußballnationalmannschaft bereitet sich zurzeit auf ihr zweites Spiel in der Nations League vor. Trainer Jürgen Klopp hat angekündigt, im Duell mit Griechenland morgen personelle Veränderungen in seiner Mannschaft vorzunehmen. ARD-Sportreporter Michael Augustin.
4: Für die verletzten Havertz und Musiala sind Würz und Burkhardt früher als geplant zur Mannschaft gekommen. Für die Startelf kommen beide aber noch nicht in Frage. Eine Änderung wird es im Tor geben. Der neue Bundestrainer Jürgen Klopp setzt auf Alexander Nübel, Marc-André Ter Stegen muss auf die Bank. Wie die Aufstellung ansonsten aussehen wird, dazu gab es von Klopp keine Aussage. Vor seiner Zeit als Bundestrainer hat die Nationalmannschaft 10-mal gegen Griechenland gespielt und noch nie ein Länderspiel verloren.
1: Das waren die Nachrichten.
5: Das Wetter für Deutschland, viel Sonne und sommerliche Temperaturen am letzten Wochenende im September. Morgen bekommen wir bis zu 18 Grad an der Ostsee und 31 am Kaiserstuhl. Und auch die neue Woche startet warm, 19 bis 32 Grad erreichen wir. Nur im Norden bleibt es bedeckt und es kann auch mal regnen. Vorsicht auf der A67 Mönchhof-Dreieck Darmstadt. Zwischen Rüsselsheim-Ost und Rüsselsheimer Dreieck befindet sich eine Person im Baustellenbereich auf der Fahrbahn. Die A1 Osnabrück-Bremen ist zwischen Bramsche und Neunkirchen-Vörden wegen Bauarbeiten in beiden Richtungen bis Montag 5 Uhr gesperrt. A5 Karlsruhe Richtung Heidelberg zwischen Kronau und Waldorf-Wiesloch 5 Kilometer stockend wegen einer Baustelle. Die A7 Flensburg-Hannover ist zwischen Hamburg-Stellingen und Hamburg-Heimfeld wegen Bauarbeiten auch bis Montag 5 Uhr in beiden Richtungen gesperrt. Die Die B45, letzte Meldung Hanau Richtung Dieburg, ist zwischen Hanau Kleinauheim und Mainhausen Seelingenstadt. Gibt es da 2 Kilometer Stau.
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5: Hallo, ich bin frisch aus dem Urlaub zurück, noch komplett erholt. Sie kennen das vielleicht, wenn man zurück aus dem Urlaub ist und man kommt auf die Arbeit, dann hat man noch so diese Urlaubsstimmung und es regt einen nichts auf, egal was passiert. Zumindest die ersten paar Tage. Ich genieße jetzt auf jeden Fall zusammen mit Ihnen erstmal den Abend und vielleicht kann ich ja ein bisschen dieses Urlaubsgefühl an Sie auch abgeben.
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So klingt die ARD-Schlagerparty. Bevor es gleich weitergeht, es gibt noch eine aktuelle Meldung aus unserem Verkehrszentrum. Vorsicht auf der A661 Oberursel Richtung Egelsbach. Zwischen Bad Homburg und Bad Homburg-Kreuz sind Fahrradfahrer auf der Fahrbahn. Da bitte vorsichtig fahren. Hier bei uns können Sie die Musik mitbestimmen. Das geht ganz einfach. Entweder eine Mail an schlagerparty@ard.de oder eine WhatsApp an die Nummer 069 1554 mal die 4. Und das hat auch in Erlangen der Karl gemacht. In Erlangen wird nämlich gerade fleißig vorbereitet für den 60. Geburtstag von Holger Wolf. Und er hört uns gerade auch zu. Lieber Holger, alles Gute zu Ihrem 60. Geburtstag. Das hat uns Ihr Bruder Karl verraten. Ganz viel Spaß heute Abend. Feiern Sie ordentlich mit Ihren Gästen. Und hier sind für Sie Brunner und Brunner.

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0: Holle, immer wieder ein guter Titel von Rex Gildo. Ich habe ja vorhin erzählt, dass ich frisch aus dem Urlaub komme und direkt einige Mails bekommen. Wo war ich denn? Ja, also meine Frau und ich haben uns gedacht, wir fliegen zu unserem Flitterwochen mal ein bisschen weiter weg und sind nach Indonesien geflogen. Also sehr beeindruckendes Land. Jetzt ist nur die Frage, wie komme ich jetzt von Indonesien zu Helene Fischer, die jetzt läuft? Ich sag einfach mal, sie macht jetzt auf jeden Fall keinen Urlaub, Helene Fischer. Die ist nämlich mitten in den Vorbereitungen auf ihr neues Album. Und der erste Vorbote, den hören wir hier mit Heute Nacht. Das ist der erste Titel vom neuen Album. Hier ist Helene Fischer. Feiern wir die ARD-Schlagerparty zusammen.
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0: Eine Minute vor 5:30 ist es. Das Neueste aus unserem Verkehrszentrum. Vorsicht auf der A5 Darmstadt-Frankfurt. In Höhe Frankfurter Kreuz befinden sich Personen auf der Fahrbahn. Vorsicht auch auf der A5 Frankfurt Richtung Kassel. Zwischen Friedberg und Obermörlen liegt ein Auspuff auf dem mittleren Fahrstreifen. Vorsicht auf der A661 Oberursel Richtung Igelsbach zwischen Bad Homburg und Bad Homburger Kreuz. Hier sind Fahrradfahrer auf der Fahrbahn. Die A1 Osnabrück-Bremen ist zwischen Bramsche und Neunkirchen-Förden wegen Bauarbeiten in beiden Richtungen bis 5 Uhr am Montag gesperrt. A5 Karlsruhe Richtung Heidelberg zwischen Kronau und Waldorf-Wiesloch. 5 Kilometer stockender Verkehr. Grund ist hier eine Baustelle. Die A7 Flensburg-Hannover ist zwischen Hamburg-Stellingen und Hamburg-Heimfeld wegen Bauarbeiten auch bis Montag 5 Uhr in beiden Richtungen gesperrt. A3 Köln Richtung Würzburg zwischen Frankfurter Kreuz und Frankfurt Süd 2 Kilometer Rückstau wegen eines Staus auf der B43 Richtung Frankfurter Innenstadt. Und da kommen wir nämlich jetzt auch hin, B43 Frankfurter Flughafen Richtung Offenbach zwischen Frankfurt Flughafen Nord und Frankfurt Oberforsthaus 2 Kilometer Stau. Das war's, wenn Sie unterwegs sind, kommen Sie gut an.
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0: Schön, dass wir den Samstagnachmittag miteinander verbringen. Das aktuelle Duett von Marina Marx und Nino D'Angelo finde ich richtig gut. Der Titel wartet jetzt auf uns. Willkommen zusammen.
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schon was los auf den Straßen. Deshalb gehen wir direkt mal auf die A3. Frankfurt-Köln. Zwischen Frankfurt-Süd und Kelsterbach befinden sich Personen auf der Fahrbahn. Und Vorsicht auf der A66 Wiesbaden Richtung Frankfurt. Am Wiesbadener Kreuz, da befinden sich Personen in der Verbindung zur A3 Richtung Frankfurt. Wir fahren weiter die ARD-Schlagerparty. Und Jan-Thomas Becker in Dillenburg-Frohnhausen, der macht gerade was, was wahrscheinlich viele von uns jetzt heute Abend noch planen, und zwar grillen. Und er schreibt, er genießt seinen letzten Grillabend des Jahres. Da frage ich mich, Jan-Thomas, jetzt schon? Es gibt doch bestimmt noch ein paar milde Abende, wo man vielleicht nochmal grillen kann. Aber auf jeden Fall für die richtige Musik sorgen jetzt Roy Bianco und die Abruzzati Boys mit ihrem Musikwunsch Bella Napoli.

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0: Andi Borg. Jeden Samstag feiert ganz Deutschland zusammen die ARD-Schlagerparty. Die Party für uns alle, von uns allen. Bestimmen Sie, was hier heute noch läuft. Das geht ganz einfach. Schicken Sie mir zum Beispiel Ihren Musikwunsch per Mail an schlagerparty@ard.de oder Sie können es auch telefonisch machen. Sprechen Sie Ihren Wunsch auf unseren Anrufbeantworter so rum. Kostenfrei geht das unter der Nummer 0800 4x7224. Ich wiederhole es nochmal: 0800 4x7224. Und mit ein bisschen Glück gibt es Ihren Wunsch schon gleich bei uns.
1: Gute Kevin, ich wünsche mir Fürstenfeld von Vox Club und grüße damit alle meine Freunde, so die in speziell meine Freitagsrunde und vor allen Dingen meine Mama und mein Papa. Vielen Dank und auf Wiederhören.

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3: Uhr. Wadefuhl und Lavrov sprechen in New York miteinander. München bewirbt sich für Deutschland um Olympische Spiele. Hunderttausende bei Messe mit Papst Leo in Paris. Das Wetter in der Nacht 13 bis 6 Grad, morgen oft sonnig bis 29 Grad. Mein Name ist Daniel Skondo. Außenminister Wadefuhl hat sich in New York überraschend mit dem russischen Außenminister Lavrov getroffen. Das Treffen am Rande der UN-Vollversammlung hat 20 Minuten gedauert. Ergebnisse sind nicht bekannt. Die russische Nachrichtenagentur TASS meldet, Deutschland habe um das Gespräch gebeten. Es ist das erste Gespräch auf dieser Ebene seit Beginn des russischen Angriffskriegs auf die Ukraine 2022. Deutschland wird sich mit München für die Austragung der Olympischen Spiele 2036, 40 oder 44 bewerben. Das hat der Deutsche Olympische Sportbund auf einer außerordentlichen Mitgliederversammlung in Baden-Baden entschieden. ARD-Sportreporter Julius Richter.
4: Das Ergebnis war am Ende deutlich. 91 Stimmen fielen auf München, 50 auf die Bewerbung Köln-Rhein-Ruhr. Bayerns Ministerpräsident Markus Söder sprach von einer historischen Chance und betonte, man wolle nun alles geben, damit Deutschland sich gemeinsam als ein Land präsentieren könne. Das IOC will die ersten Kandidaten für die Spiele 2036 im kommenden Jahr auswählen. Die Entscheidung fällt dann nach weiteren Bewerbungsphasen in gut 3 Jahren.
3: Verkehrsminister Bilger ist unzufrieden mit dem Sanierungstempo bei der Deutschen Bahn. Er sagte dem Magazin Der Spiegel, man könne niemandem erklären, warum Pendlerstrecken so lange gesperrt werden müssten und die Situation danach nicht besser sei. Mitten in Paris hat Papst Leo XIV. Eine große Messe gefeiert. Nach Angaben des Vatikan kamen rund 700.000 Menschen auf die Champs-Élysées und vor den Place de la Concorde. ARD-Korrespondentin Anna Giordano.
5: Der französische Präsident Macron war nicht unter den Gästen. Mit Blick auf die strikte französische Trennung von Staat und Kirche hat sich aber von seiner Frau Brigitte vertreten lassen. Der Papst erinnerte in seiner Predigt an die christlichen Wurzeln Frankreichs und rief die Menschen auf, selbstbewusst ihren Glauben zu leben und nicht dem Konsumrausch oder der inneren Verödung zu erliegen. Der Gottesdienst bildet den Abschluss des Paris-Besuches von Leo XIV. Am Abend reist der Papst weiter in den französischen Marienwallfahrtsort Lourdes.
3: Demos gegen Kürzungen im Sozialbereich. In mehreren deutschen Städten sind heute Zehntausende Menschen auf die Straße gegangen. Zu den Demos aufgerufen hatte der DGB, Gewerkschaften und Sozialverbände. Bei der Kundgebung in Frankfurt kritisierte der Vorsitzende der Gewerkschaft Verdi, Wernicke, geplante Einschnitte bei der Rente oder im Gesundheitswesen. DGB-Chefin Fahimi sagte in Essen, was in vielen Jahren an sozialen Standards aufgebaut wurde, dürfe nicht einfach genommen werden. Sieg für Formel-1-Pilot George Russell beim Großen Preis von Aserbaidschan. Der Brite im Mercedes gewann das Rennen in Baku vor dem Red Bull-Duo Max Verstappen und Isaac Ajar. ARD-Sportreporter Achim Scheu.
6: Für George Russell war es der erste Rennsieg nach 3 Monaten. Sein Rückstand in der WM-Gesamtwertung auf seinen Teamkollegen Kimi Antonelli beträgt noch 66 Punkte. Das Wochenende in Baku war somit vor allem ein moralischer Sieg für den Briten. Kimi Antonelli, nur vom Platz 16 aus gestartet, wurde am Ende Fünfter. 8 Rennen stehen noch aus. Der Italiener bleibt Topfavorit auf den Titel.
3: Das waren die Nachrichten.
7: Was macht das Wetter bei uns in Deutschland? Viel Sonne und sommerliche Temperaturen, so sieht das letzte Wochenende im September aus. Morgen bekommen wir bis zu 18 Grad an der Ostsee und 31 am Kaiserstuhl. Und auch in die neue Woche starten wir so warm, wie es aktuell ist. 19 bis 32 Grad erreichen wir. Nur im Norden bleibt es bedeckt und es kann auch mal regnen. Das Neueste aus unserem Verkehrszentrum. Die A1 Osnabrück-Bremen ist zwischen Bramsche und Neukirchen-Vörden wegen Bauarbeiten in beiden Richtungen bis Montag 5 Uhr gesperrt. Die A3 Köln Richtung Würzburg zwischen Frankfurter Kreuz und Frankfurt Süd 2 Kilometer Stau nach einem Unfall auf den beiden linken Fahrstreifen. A5 Karlsruhe Richtung Heidelberg zwischen Kronau und Waldorf-Wiesloch 4 Kilometer stockender Verkehr, Grund ist hier eine Baustelle. Die A7 Flensburg-Hannover ist zwischen Hamburg-Stellingen und Hamburg-Heimfeld wegen Bauarbeiten bis Montag 5 Uhr in beiden Richtungen gesperrt. A71 Suhl-Erfurt zwischen Dreieck Suhl und Suhl-Zellamelis ist der Tunnel Bergbock wegen einer Sicherheitsübung bis 19 Uhr heute Abend gesperrt. Rheingau-Taunus-Kreis, die L3031, ist in Höhe Steinfischbach wegen eines brennenden Fahrzeugs gesperrt. Bitte umfahren Sie dieses Gebiet weiträumig. Und noch ein Hinweis für die Besucher des Deutschen Bankparks. Alle Parkplätze am Stadion sind bereits ausgebucht. Es wird gebeten, mit öffentlichen Verkehrsmitteln anzureisen. Und gerade kommt noch rein die B43, Frankfurt Flughafen Richtung Offenbach, zwischen Frankfurt Flughafen Nord und Frankfurt Oberforsthaus. Hier sind es 3 Kilometer Stau.
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7: Guten Abend. Mike Leon Grosch, viele von uns kennen ihn aus dem Radio oder auch als Zweitplatzierter bei der 3. Staffel von Deutschland sucht den Superstar. Damals hatte die Sendung ja sehr viele Zuschauer. Und diese markante Stimme von Mike Leon Grosch, die erkennt man sofort, egal ob im Radio oder im Fernsehen. Hier ist er, nicht mal eine Stunde.

0: Francine Jordi. Und damit geht's jetzt weiter.
1: Und zapft es!
2: Mein Name ist Hans-Georg Hofmann aus Kassel. Für die heutige ARD-Schlagerparty wünsche ich mir etwas Oktoberfeststimmung mit den Dorfrockern. Der Titel heißt Ich glaub, mein Glas hat ein Loch. Vielen Dank.
0: Ja, sehr gerne. Das Oktoberfest-Bierzelt-Stimmung kommt jetzt direkt aus dem Radio. Ohne teure Tischreservierung und das Bier zu Hause ist auch noch viel günstiger. Hier sind sie, die Dorfrocker.

0: Massimino Rossi kommt jetzt, einer unserer großen Schlagerstars. Seit Jahrzehnten schafft er es immer wieder, sich und seine Hits so ein bisschen neu zu erfinden. Er hat ja in den Jahrzehnten schon unzählige Hits gehabt. Wir hören mal kurz rein.
1: Wir

Semino Rossi. Er steckt gerade mitten in den Vorbereitungen auf sein neues Album. Nächstes Jahr soll's kommen und schon jetzt gibt es neuen Vorgeschmack. Es gab ja zuerst schon Wahnsinn oder Liebe und jetzt heute Abend Premiere von seinem neuen Titel. Das kommt mir spanisch vor. So heißt der neue Titel von Semino Rossi. Zuerst gehört hier in der ARD Schlagerparty. Was?

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1: Das Neueste aus unserem Verkehrszentrum. Vorsicht auf der A67 Mönchhof-Dreieck Richtung Darmstadt zwischen Rüsselsheimer Dreieck und Groß-Gerau liegt ein Metallteil auf dem linken Fahrstreifen. Die A1 Osnabrück-Bremen ist zwischen Bramsche und Neukirchen-Vörden wegen Bauarbeiten in beiden Richtungen bis Montag 5 Uhr gesperrt. A3 Köln Richtung Würzburg zwischen Frankfurter Kreuz und Frankfurt Süd, 2 Kilometer Stau nach einem Unfall auf den beiden linken Fahrstreifen. Die A7 Flensburg-Hannover ist zwischen Hamburg-Stellingen und Hamburg-Heimfeld wegen Bauarbeiten bis Montag 5 Uhr in beiden Richtungen gesperrt. A71 Suhl-Erfurt zwischen Dreieck Suhl und Suhl-Zellamelis ist der Tunnel Berg-Bock wegen einer Sicherheitsübung noch bis 19 Uhr gesperrt. B43 Frankfurt Flughafen Richtung Offenbach zwischen Frankfurt Flughafen Nord und Frankfurt Oberforsthaus 3 Kilometer Stau.
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1: Hallo, voller Energie geht es weiter mit den Draufgängern und Pietro Basile. Gianna, den Titel wünscht sich Lothar Schindler aus Bad Abach. Das liegt in Bayern. Er grüßt damit seine Familie in Neutraubling, in Regensburg und in München.

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Wir kommen zu dem nächsten Musikwunsch. Es geht hier Schlag auf Schlag. Der nächste Wunsch kommt aus Nordrhein-Westfalen, aus Enger, von Hendrik Kaczewski. Und er möchte gerne sich ein Lied wünschen, das ihn zurück in die Kindheit bringt und an eines seiner ersten Konzertbesuche von den Schürzenjägern. Und der Titel heißt Logo, Logo. Bitteschön.

0: Beatrice Egli am Samstagabend hier bei uns. 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
1: Hallo, mein Name ist Thomas Zimmermann aus Riedstadt-Erfelden. Ich wünsche mir für die heutige Schlagerparty den Titel Eine Insel mit zwei Bergen von Dolls United und grüße meine Taxikollegen in Darmstadt.

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1: Das ist ein wundervolles Thema für eine Ballade.

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1: Uhr. Wadephul und Lavrov sprechen in New York miteinander. Bahnsanierung kommt laut Verkehrsminister nicht schnell genug voran. Hunderttausende feiern Messe mit Papst Leo in Paris. Das Wetter in der Nacht 13 bis 6 Grad, morgen oft sonnig bis 29 Grad. Mein Name ist Daniel Skondo. Zum ersten Mal seit Beginn des Kriegs in der Ukraine haben sich die Außenminister Deutschlands und Russlands getroffen. Am Rande der UN-Vollversammlung sprachen Bundesaußenminister Wadephul und sein russischer Kollege Lavrov 20 Minuten miteinander. Die russische Nachrichtenagentur TASS meldet, das Gespräch sei auf Initiative Deutschlands zustande gekommen. Aus der deutschen Delegation hieß es, Wadephul habe Lavrov gesagt, Russland müsse den gefährlichen Weg der Eskalation gegenüber Europa und der NATO verlassen und den Krieg in der Ukraine beenden. Verkehrsminister Bilger ist unzufrieden mit dem Sanierungstempo bei der Deutschen Bahn. Er sagte dem Magazin Der Spiegel, man könne niemandem erklären, warum Pendlerstrecken so lange gesperrt werden müssten und die Situation danach nicht besser sei. Aus Berlin, Oliver Neuroth.
2: Der CDU-Politiker nennt das Ziel der Bahn ziemlich ambitioniert, dass bis 2029 70% der Fernzüge pünktlich fahren sollen. Im vergangenen Monat lag die Pünktlichkeitsquote nur bei 54%. Bilger fordert im Gespräch mit der Mediengruppe Bayern, dass die Industrie verlässlicher arbeitet, gerade bei Korridorsanierungen. Er spricht von sehr hohen Belastungen für die Betroffenen.
1: Deutschland wird sich mit München für die Austragung der Olympischen Spiele 2036, 40 oder 44 bewerben. Das hat der Deutsche Olympische Sportbund auf einer außerordentlichen Mitgliederversammlung in Baden-Baden entschieden. ARD-Sportreporter Julius Richter.
3: Das Ergebnis war am Ende deutlich. 91 Stimmen fielen auf München, 50 auf die Bewerbung Köln-Rhein-Ruhr. Bayerns Ministerpräsident Markus Söder sprach von einer historischen Chance und betonte, man wolle nun alles geben, damit Deutschland sich gemeinsam als ein Land präsentieren könne. Das IOC will die ersten Kandidaten für die Spiele 2036 im kommenden Jahr auswählen. Die Entscheidung fällt dann nach weiteren Bewerbungsphasen in gut 3 Jahren.
1: Demos gegen Kürzungen im Sozialbereich. In mehreren deutschen Städten sind heute zehntausende Menschen auf die Straße gegangen. Zu den Demos aufgerufen hatten der DGB, Gewerkschaften und Sozialverbände. Bei der Kundgebung in Frankfurt kritisierte der Vorsitzende der Gewerkschaft Verdi, Wernicke, geplante Einschnitte bei der Rente oder im Gesundheitswesen. DGB-Chefin Fahimi sagte in Essen, was in vielen Jahren an sozialen Standards aufgebaut wurde, dürfe nicht einfach genommen werden. Als Höhepunkt seines Frankreichsbesuchs hat Papst Leo XIV. In Paris eine große Messe gefeiert. Nach Angaben des Vatikan nahmen daran rund 800.000 Menschen teil. ARD-Korrespondent Kai Rinecker.
4: Eine riesige Menschenmenge zog sich über die Champs-Élysées von der Place de la Concorde bis zum Triumphbogen. Unter dem Jubel der Gläubigen fuhr Papst Leo XIV. Die gesamte Strecke zunächst im Papamobil ab. Dann zelebrierte er die außergewöhnliche Messe im Zentrum von Paris. Tausende von Sicherheitskräften sorgten für einen reibungslosen Ablauf. Der Papst ist inzwischen weitergeflogen nach Lourdes. Der Wallfahrtsort für die Marienverehrung ist die nächste Station der 4-tägigen Frankreichreise des katholischen Kirchenoberhaupts.
1: Formel-1-Pilot George Russell hat den großen Preis von Aserbaidschan gewonnen. Der Brite im Mercedes setzte sich in Baku gegen das Red Bull-Duo Max Verstappen und Isaac Ajar durch. Das waren die Nachrichten.
5: Das Wetter für Deutschland. Viel sommerliche Temperaturen am letzten Wochenende im September für uns. Morgen bekommen wir viel Sonnenschein bei bis zu 18 Grad an der Ostsee und 31 Grad am Kaiserstuhl. Und auch die neue Woche startet so warm bei 19 bis 32 Grad maximal. Nur im Norden bleibt es bedeckt und es kann mal regnen. Hallo liebe Autofahrer, die A1 Osnabrück-Bremen ist zwischen Bramsche und Neunkirchen-Vörden wegen Bauarbeiten in beiden Richtungen bis Montag 5 Uhr gesperrt. A3 Köln Richtung Würzburg zwischen Frankfurter Kreuz und Frankfurt Süd 2 Kilometer Stau nach einem Unfall auf den beiden linken Fahrstreifen. Die A7 Flensburg-Hannover ist zwischen Hamburg-Stellingen und Hamburg-Heimfeld wegen Bauarbeiten auch bis Montag 5 Uhr in beiden Richtungen gesperrt. A71 Suhl-Erfurt. Zwischen Dreieck Suhl und Suhl-Zellamelis ist der Tunnel Bergbock wegen Sicherheitsübung noch bis kurz nach 7 gesperrt, also nur noch ein paar Minuten, dann sollte der Tunnel wieder befahrbar sein. Letzte Meldung, die B43 Frankfurt Flughafen Richtung Offenbach zwischen Frankfurt Flughafen Nord und Frankfurt Oberforsthaus, 2 Kilometer Stau.
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5: Ja, moderner Schlager von Tanja Lasch, der internationale Ohrwurm Viva España und Sommerstimmung pur mit Alvaro Soler. Das erwartet uns gleich und so eine Mischung gibt es nur hier.
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5: Ja, schönen Abend Ihnen.

0: Sophia.
1: Hier ist der Samstagabend, hier ist die ARD Schlagerparty. Es gibt eine aktuelle Meldung aus dem Verkehrszentrum. Vorsicht auf der B3 Marburg-Gießen zwischen Marburg-Werder und Marburg-Bahnhofstraße befindet sich eine Person auf der Fahrbahn.

So macht der Samstagabend doch Spaß mit Ihren Musikwünschen. Der nächste geht an Guido Hilgers und er wünscht sich von Geiersturzflug natürlich Bruttosozialprodukt. Bitteschön.

0: Gute Laune direkt aus dem Radio. Und damit geht's jetzt auf die Straßen. Das Neueste aus unserem Verkehrszentrum. Die A3 Osnabrück-Bremen ist zwischen Bramsche und Neuenkirchen-Vörden wegen Bauarbeiten in beiden Richtungen bis Montag 5 Uhr gesperrt. A3 Köln Richtung Würzburg zwischen Frankfurter Kreuz und Frankfurt Süd, 2 Kilometer Stau nach einem Unfall. Und da sind beide linken Fahrstreifen aktuell auf einem wo wollte ich eigentlich gerade hin? Ich fange nochmal an. Also A3 Köln Richtung Würzburg zwischen Frankfurter Kreuz und Frankfurt Süd, 2 Kilometer Stau nach einem Unfall auf den beiden linken Fahrstreifen. Die A7 Flensburg-Hannover ist zwischen Hamburg-Stellingen und Hamburg-Heimfeld wegen Bauarbeiten bis Montag 5 Uhr in beiden Richtungen gesperrt. B43 Frankfurt-Flughafen Richtung Offenbach zwischen Frankfurt-Flughafen Nord und Frankfurt-Oberforsthaus, 2 Kilometer Stau.
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0: Hallo, wir können uns gleich auf einen der ganz großen Hits von Howard Carpendale freuen. Nachts, wenn alles schläft. Davor ein Schlager, den habe ich schon länger nicht mehr gehört, aber immer wieder schön. Doktore Amore d'Estivo.
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einen Wunsch bekommen wir diese Stunde noch hin. Ganz große Sigrid und Marina Fans sind Pia und ihre Mama Rita. Sie grüßen uns alle aus Fritzlar mit dem Lied »Wenn ich deinen Herzschlag spüre«.

0: Schlagerparty mit Kevin Wager. Das war's von mir für heute. Vielen Dank für die schöne Zeit. Ich hab's sehr genossen. Die Party geht aber direkt weiter mit der ARD Schlagerparty nonstop. Mit dabei DJ Ötzi, Kerstin Ott, Michael Holm, Adriano Celentano, die Flippers und ganz, ganz viele mehr. Schönen Abend Ihnen.
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1: Uhr mit Daniel Skondo. Zum ersten Mal seit Beginn des Krieges in der Ukraine haben sich die Außenminister Deutschlands und Russlands getroffen. Am Rande der UN-Vollversammlung in New York sprachen Wadephul und sein russischer Kollege Lavrov 20 Minuten miteinander. ARD-Korrespondentin Uwe Scheinz.
2: Aus Kreisen der deutschen Delegation hieß es, Wadephul habe seinen Kollegen Lavrov aufgefordert, den gefährlichen Weg der Eskalation gegenüber Deutschland, Europa und der NATO zu verlassen. Doch in seiner Rede vor der Vollversammlung äußerte sich der russische Außenminister Lavrov weiter unversöhnlich. Er gab vor allem den USA und den Europäern die Schuld an dem Ukraine-Krieg.
1: US-Präsident Trump hat nach eigenen Angaben einen iranischen Vorschlag zur Wiedereröffnung der Straße von Hormus abgelehnt. Trump sagte in Washington, das Angebot sei nicht annehmbar gewesen. Der Iran hatte den USA unter Vermittlung Katars einen 7-Tage-Plan vorgelegt. Im Gegenzug für die Öffnung der wichtigen Öl- und Gasroute sollte die US-Seeblockade gegen den Iran aufgehoben werden. Trump sagte, die Blockade setze Teheran wirtschaftlich unter Druck. Verkehrsminister Bilger ist unzufrieden mit dem Sanierungstempo bei der Deutschen Bahn. Er sagte dem Magazin Der Spiegel, man könne niemandem erklären, warum Pendlerstrecken so lange gesperrt werden müssten und die Situation danach nicht besser sei. Aus Berlin, Oliver Neuroth.
3: Der CDU-Politiker nennt das Ziel der Bahn ziemlich ambitioniert, dass bis 2029 70% der Fernzüge pünktlich fahren sollen. Im vergangenen Monat lag die Pünktlichkeitsquote nur bei 54%. Bilger fordert im Gespräch mit der Mediengruppe Bayern, dass die Industrie verlässlicher arbeitet, gerade bei Korridorsanierungen. Er spricht von sehr hohen Belastungen für die Betroffenen.
1: In Darmstadt haben etwa 200 Menschen aus der Reichsbürgerszene in ganz Deutschland ihren angemeldeten Aufzug nicht wie geplant durchführen können. Laut Polizei wurden sie umgeleitet, weil rund 500 Gegendemonstranten die Wegstrecke blockierten. HR-Reporter Thomas Corella.
4: Schon kurz nach dem Start vom Karolinenplatz kam der Reichsbürgerzug zum Stillstand. Aktivisten von linken Gruppen hatten unter anderem die Schulstraße blockiert. Die Reichsbürger-Demonstranten machten schließlich Kehrt und liefen zum Karolinenplatz zurück. Ausschreitungen oder gar Verletzte gab es laut Polizei nicht. Die Blockade führte aber zu Verkehrsbehinderungen auf dem Cityring in Darmstadt.
1: Formel-1-Pilot George Russell hat den großen Preis von Aserbaidschan gewonnen. Der Brite im Mercedes setzte sich in Baku gegen das Red Bull-Duo Max Verstappen und Isaac Ajar durch. Das waren die Nachrichten. Das Wetter. In der Nacht im Süden und im äußersten Norden oft klar, sonst einige Wolken oder bedeckt. Es kühlt ab auf 15 bis 2 Grad. Morgen scheint im Süden oft die Sonne, sonst kann es ein paar lockere Wolken geben. Es bleibt aber überall trocken bei Höchstwerten zwischen 18 und 31 Grad. Die Zeit, es ist 20.03 Uhr.
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1: Die A1 Osnabrück-Bremen ist zwischen Bramsche und Neunkirchen-Förden wegen Bauarbeiten in beiden Richtungen bis Montag 5 Uhr gesperrt. A3 Köln-Würzburg zwischen Frankfurter Kreuz und Frankfurt Süd 2 Kilometer Stau nach einem Unfall auf den beiden linken Fahrstreifen. Und die A7 Flensburg-Hannover ist zwischen Hamburg-Stellingen und Hamburg-Heimfeld wegen Bauarbeiten bis Montag 5 Uhr in beiden Richtungen gesperrt.
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Mein Musikwunsch in der ARD Schlagerparty wäre von Andrea Berg, die Gefühle haben Schweigepflicht. Es grüßt euch ganz herzlich, euer Patrick Wack aus Gießen.

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Hier ist Silvia Müller aus Wetzlar und ich wünsche mir das Lied Nonstop ins Glück von Laura Wild. Und ich grüße alle, die mich kennen und mich selbst, weil ich das Lied gerne höre.

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1: Um 21 Uhr mit Daniel Skondo. Zum ersten Mal seit Beginn des Kriegs in der Ukraine haben sich die Außenminister Deutschlands und Russlands getroffen. Am Rande der UN-Vollversammlung in New York sprachen Wadefuhl und sein russischer Kollege Lavrov 20 Minuten miteinander. Aus der deutschen Delegation hieß es, Wadefuhl habe Lavrov gesagt, Russland müsse den gefährlichen Weg der Eskalation gegenüber Europa und der NATO verlassen und den Krieg in der Ukraine beenden. Lavrov sagte später von Journalisten, er habe von Wadefuhl nichts Neues gehört und sehe keinerlei Fortschritte. Knapp eine Woche nach der Abgeordnetenhauswahl in Berlin hat der SPD-Landesvorstand für Sondierungsgespräche mit der Linken gestimmt. Die hatte die Wahl deutlich vor der CDU gewonnen, die bisher gemeinsam mit der SPD regiert. Ein Parteitag der Linken hatte gestern beschlossen, mit der SPD und mit den Grünen über eine Regierungsbildung zu sprechen. Die Grünen haben die Einladung auch angenommen. Deutschland wird sich mit München für die Austragung der Olympischen Spiele 2036, 40 oder 44 bewerben. Das hat der Deutsche Olympische Sportbund auf einer außerordentlichen Mitgliederversammlung in Baden-Baden entschieden. ARD-Sportreporter Julius Richter.
2: Das Ergebnis war am Ende deutlich. 91 Stimmen fielen auf München, 50 auf die Bewerbung Köln-Rhein-Ruhr. Bayerns Ministerpräsident Markus Söder sprach von einer historischen Chance und betonte, man wolle nun alles geben, damit Deutschland sich gemeinsam als ein Land präsentieren könne. Das IOC will die ersten Kandidaten für die Spiele 2036 im kommenden Jahr auswählen. Die Entscheidung fällt dann nach weiteren Bewerbungsphasen in gut 3 Jahren.
1: Als Höhepunkt seines Frankreich-Besuchs hat Papst Leo XIV. In Paris eine große Messe gefeiert. Nach Angaben des Vatikan nahmen daran rund 800.000 Menschen teil. ARD-Korrespondent Kai Rinecker.
3: Eine riesige Menschenmenge zog sich über die Champs-Élysées von der Place de la Concorde bis zum Triumphbogen. Unter dem Jubel der Gläubigen fuhr Papst Leo XIV. Die gesamte Strecke zunächst im Papamobil ab. Dann zelebrierte er die außergewöhnliche Messe im Zentrum von Paris. Tausende von Sicherheitskräften sorgten für einen reibungslosen Ablauf. Der Papst ist inzwischen weitergeflogen nach Lourdes. Der Wallfahrtsort für die Marienverehrung ist die nächste Station der 4-tägigen Frankreichreise des katholischen Kirchenoberhaupts.
1: In der Basketball-Bundesliga haben die Skyliners Frankfurt gegen Rasta Vechta gewonnen mit 93-81. Das waren die Nachrichten. Das Wetter. In der Nacht im Süden und im äußersten Norden oft klar, sonst einige Wolken oder bedeckt. Es kühlt ab auf 15 bis 2 Grad. Morgen scheint im Süden oft die Sonne, sonst kann es ein paar lockere Wolken geben. Es bleibt aber überall trocken bei Höchstwerten zwischen 18 und 31 Grad. Die Zeit 21.03 Uhr.
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1: Vorsicht auf der A66 Frankfurt Richtung Wiesbaden. Zwischen Eschborn und Frankfurt-Höchst liegt ein Eimer auf dem Standstreifen. Die A1 Osnabrück-Bremen ist zwischen Bramsche und Neunkirchen-Vörden wegen Bauarbeiten in beiden Richtungen bis Montag 5 Uhr gesperrt. Die A7 Flensburg-Hannover ist zwischen Hamburg-Stellingen und Hamburg-Heimfeld wegen Bauarbeiten bis Montag 5 Uhr ebenfalls in beiden Richtungen gesperrt. Und die A39 Lüneburg-Hamburg ist zwischen Winsen-Ost und Winsen-West nach einem Unfall gesperrt.
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Hallo, liebe Schlagerparty. Hier ist der Walter Wolf aus Höxter. Ich wünsche mir den Titel Es war einmal eine Gitarre von Lars Berghagen. Lange nicht mehr gehört. Und grüße damit alle, die mich kennen und euer ganzes Team. Vielen Dank.

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1: Mein Name ist Margarete Trost und ich rufe aus Mülheim an. Heute würde ich gerne mal den Roberto Blanco bestellen mit der Puppenspieler von Mexiko. Grüße alle, die zuhören, die mich kennen und ich bedanke mich. Einen schönen Abend noch für alle.

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1: Um 22 Uhr mit Daniel Skondo. In seiner Rede vor der UN-Vollversammlung in New York hat sich Russlands Außenminister Lavrov unversöhnlich mit dem Westen gezeigt. Mit Blick auf den russischen Angriffskrieg in der Ukraine warf er Europa vor, Friedensverhandlungen zu vereiteln. Aus der Nachrichtenredaktion Sven Kuhnen.
2: Der Westen versorge die ukrainische Regierung mit Waffen und helfe Kiew dabei, Drohnen und Raketen auf Zivilisten und die zivile Infrastruktur zu richten. Lavrov betonte, der Krieg gegen die Ukraine werde fortgesetzt. Kurz vor seiner Rede hatte Lavrov den deutschen Außenminister Johann Wadephul getroffen. Es war das erste Treffen dieser Art seit Kriegsbeginn.
1: Der Deutsche Olympische Sportbund bewirbt sich mit München für die Sommerspiele 2036, 40 oder 44. Die bayerische Landeshauptstadt konnte sich bei der Abstimmung in Baden-Baden gegen die Region Köln-Rhein-Ruhr durchsetzen. Wie es jetzt weitergeht, dazu ARD-Reporter Florian Eckel.
3: Bis März 2027 will dann das Internationale Olympische Komitee Detailpläne und finanzielle Garantien sehen und dann eine Vorauswahl treffen. In 3 Jahren werden wir dann erfahren, wer den Zuschlag bekommt international für die Spiele 2036. Bislang ist nur bekannt, dass zum Beispiel Katars Hauptstadt Doha sich bewerben will. Ansonsten sollen noch Indien oder auch die Türkei interessiert sein.
1: China und die USA richten einen Kommunikationskanal für Zwischenfälle mit künstlicher Intelligenz ein. Laut Weißem Haus haben sich Präsident Trump und Staatschef Xi bei ihrem Treffen in Washington darauf verständigt. Beide Länder wollten künftig regelmäßig über die Technologie und die damit verbundenen Risiken und Chancen sprechen. In Darmstadt haben etwa 200 Menschen aus der Reichsbürgerszene in ganz Deutschland ihren angemeldeten Aufzug nicht wie geplant durchführen können. Laut Polizei wurden sie umgeleitet, weil rund 500 Gegendemonstranten die Wegstrecke blockierten. HR-Reporter Thomas Corella.
4: Schon kurz nach dem Start vom Karolinenplatz kam der Reichsbürgerzug zum Stillstand. Aktivisten von linken Gruppen hatten unter anderem die Schulstraße blockiert. Die Reichsbürger-Demonstranten machten schließlich Kehrt und liefen zum Karolinenplatz zurück. Ausschreitungen oder gar Verletzte gab es laut Polizei nicht. Die Blockade führte aber zu Verkehrsbehinderungen auf dem Cityring in Darmstadt.
1: In der Handball-Bundesliga hat die MT Melsungen eine Niederlage einstecken müssen. Die Nordhessen verloren bei den Rhein-Neckar-Löwen mit 28:30. In der Tabelle steht Melsungen auf Platz 6. In der Basketball-Bundesliga haben die Frankfurt Skyliners gegen Rasta Vechta gewonnen mit 93:81. Das waren die Nachrichten. Das Wetter. Morgen scheint im Süden oft die Sonne, sonst ein paar lockere Wolken bei Höchstwerten zwischen 18 und 31 Grad. Die Zeit 22.03 Uhr.
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1: Die A1 Osnabrück-Bremen ist zwischen Bramsche und Neunkirchen-Vörden wegen Bauarbeiten in beiden Richtungen bis Montag 5 Uhr gesperrt. Die A7 Flensburg-Hannover ist zwischen Hamburg-Stellingen und Hamburg-Heimfeld wegen Bauarbeiten bis Montag 5 Uhr in beiden Richtungen gesperrt, ebenfalls. Die A39 Lüneburg-Hamburg ist zwischen Winsen-Ost und Winsen-West nach einem Unfall gesperrt. Und die B96 Luckau Richtung Elsterwerda zwischen Großreschen und Sedlitz-Almosen ein Unfall.
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Hier spricht Günther und Isabella Roth aus Bresche. Ich wollte mich mal bei Ihnen bedanken für Ihre schöne Sendung und wünsche uns den Musikwunsch von den Oberscheinern. Ciao, ciao, amore. Vielen Dank.

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Für die Schlagerparty am Samstagabend wünsche ich mir von den Flippers Hello, my love. Grüßen möchte ich alle, die mich kennen. Waltraud Schmidt aus Berber.

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1: Um 23 Uhr mit Daniel Skondo. Außenminister Wadephul hatte am Rande der UN-Vollversammlung in New York überraschend mit Russlands Außenminister Lavrov gesprochen. Das war das erste Treffen auf dieser Ebene seit Beginn des Kriegs in der Ukraine 2022. Lavrov sagte anschließend, das Treffen hätte man sich sparen können. Er sehe keine Fortschritte. Wadephul verteidigte am Abend in der ARD das Gespräch mit Lavrov.
2: Mit Freunden muss man nicht verhandeln, mit Gegnern muss man verhandeln. Das ist einer der Kernsätze der Außenpolitik. Allen, die immer wieder sagen, Deutschland muss verhandeln, Deutschland muss mal mit Russland reden, denen erwidere ich jetzt, das tun wir. Und Russland zeigt zum jetzigen Zeitpunkt bedauerlicherweise keine Bereitschaft, in eine konstruktive Verhandlungsposition zu gehen.
1: Knapp eine Woche nach der Abgeordnetenhauswahl in Berlin hat der SPD-Landesvorstand für Sondierungsgespräche mit der Linken gestimmt. Die hatte die Wahl deutlich vor der CDU gewonnen, die bisher gemeinsam mit der SPD regiert. Ein Parteitag der Linken gestern hatte beschlossen, mit der SPD und mit den Grünen über eine Regierungsbildung zu sprechen. Verkehrsminister Bilger ist unzufrieden mit dem Sanierungstempo bei der Deutschen Bahn. Er sagte dem Magazin Der Spiegel, man könne niemandem erklären, warum Pendlerstrecken so lange gesperrt werden müssten und die Situation danach nicht besser sei. Aus Berlin, Oliver Neuroth.
3: Der CDU-Politiker nennt das Ziel der Bahn ziemlich ambitioniert, dass bis 2029 70% der Fernzüge pünktlich fahren sollen. Im vergangenen Monat lag die Pünktlichkeitsquote nur bei 54%. Bilger fordert im Gespräch mit der Mediengruppe Bayern, dass die Industrie verlässlicher arbeitet, gerade bei Korridorsanierungen. Er spricht von sehr hohen Belastungen für die Betroffenen.
1: Als Höhepunkt seines Frankreichsbesuchs hat Papst Leo XIV. In Paris eine große Messe gefeiert. Nach Angaben des Vatikan nahmen daran rund 800.000 Menschen teil. ARD-Korrespondent Kai Rinecker.
4: Eine riesige Menschenmenge zog sich über die Champs-Élysées von der Place de la Concorde bis zum Triumphbogen. Unter dem Jubel der Gläubigen fuhr Papst Leo XIV. Die gesamte Strecke zunächst im Papamobil ab. Dann zelebrierte er die außergewöhnliche Messe im Zentrum von Paris. Tausende von Sicherheitskräften sorgten für einen reibungslosen Ablauf. Der Papst ist inzwischen weitergeflogen nach Lourdes. Der Wallfahrtsort für die Marienverehrung ist die nächste Station der viertägigen Frankreichreise des katholischen Kirchenoberhaupts.
1: In der Handball-Bundesliga hat die MT Melsungen eine Niederlage einstecken müssen. Die Nordhessen verloren bei den Rhein-Neckar-Löwen mit 28:30. Das waren die Nachrichten. Das Wetter. In der Nacht im Süden und im äußersten Norden oft klar, sonst einige Wolken. Es kühlt ab auf 15 bis 2 Grad. Die Zeit, es ist 23.03 Uhr.
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1: Die A1 Osnabrück-Bremen ist zwischen Bramsche und Neunkirchen-Vörden wegen Bauarbeiten in beiden Richtungen bis Montag 5 Uhr gesperrt. Die A7 Flensburg-Hannover ist zwischen Hamburg-Stellingen und Hamburg-Heimfeld wegen Bauarbeiten bis Montag 5 Uhr ebenfalls in beiden Richtungen gesperrt. Die A39 Lüneburg-Hamburg ist zwischen Winsen-Ost und Winsen-West nach einem Unfall gesperrt. Und die B96 Luckau Richtung Elsterwerda zwischen Großreschen und Sedlitz-Almosen ein Unfall.
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Guten Tag, mein Name ist Armin Lösel. Ich komme aus Frankfurt-Teilsheim und ich wünsche mir für heute das Lied von Zinnenberg, der Hund von Baskerville. Das würde ich gerne mal hören. Und ich grüße hier bei mir in der Nähe der Chris, der Jürgen und die Tanja. Dankeschön.

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1: Um 0 Uhr mit Ronald Lessig. Zum ersten Mal seit dem Ukraine-Krieg haben sich ein deutscher und ein russischer Regierungsvertreter zu einem Zweiergespräch getroffen. Am Rande der UN-Generaldebatte haben Außenminister Wadefuhl und sein russischer Kollege Lavrov etwa 20 Minuten miteinander gesprochen. Aus New York, Ute Scheins.
2: Wadefuhl sprach von einem intensiven Gespräch, räumte aber ein, dass man sich in wesentlichen Punkten nicht einig gewesen wäre. Ihm sei wichtig gewesen, klarzumachen, dass Deutschland Dinge wie den Drohnenangriff am Leipziger Flughafen nicht akzeptiere. Lavrov erklärte anschließend, das Treffen habe nichts Neues gebracht. Sinngemäß sagte er, das Gespräch sei überflüssig gewesen. Auch in seiner Rede vor der UN-Vollversammlung ging Wadefuhl auf den Ukraine-Krieg ein. Deutschland sei einer der größten Unterstützer in der ukrainischen Verteidigung gegen Russland und werde weiter versuchen, Russland an den Verhandlungstisch zu bringen.
1: Die Bundesregierung hat München zur Olympiakandidatur gratuliert. Kanzler Merz erklärte, Deutschland gehe jetzt gemeinsam die internationale Kandidatur an. Aus der Nachrichtenredaktion Jan Busche.
3: Vizekanzler Klingbeil sprach in seiner Funktion als Finanzminister davon, dass sich Deutschland Olympische Spiele leisten könne. Dafür gebe er eine Garantie ab. Der Deutsche Olympische Sportbund hatte entschieden, mit München ins internationale Rennen um Sommerspiele zu gehen. 2036, 40 oder 44. Die Stadt setzte sich gegen Mitbewerber Köln-Rhein-Ruhr durch. Auf der internationalen Bewerberbühne geht es für München jetzt erst richtig los. Konkurrenten aus Indien, Katar, Spanien oder Italien könnten dabei sein. In etwa 3 Jahren wird die Entscheidung erwartet.
1: In ganz Deutschland haben zehntausende Menschen dagegen protestiert, dass Sozialleistungen gekürzt werden sollen. Anlass war ein Aktionstag des Deutschen Gewerkschaftsbundes. Die größten Demonstrationen gab es in Hannover, Nürnberg, Frankfurt am Main und Stuttgart, wo jeweils mehr als 10.000 Menschen auf die Straße gegangen sind. Die Proteste richteten sich unter anderem gegen die geplante Rentenreform der Regierung. In Hamburg ist die 3-tägige Militärübung Red Storm Charlie zu Ende gegangen. 3 Tage lang trainierten Bundeswehr, zivile Behörden, Organisationen und Unternehmen gemeinsam den Ernstfall. 1.700 Menschen waren beteiligt, darunter etwa 500 Soldaten. Sie mussten verschiedene Aufgaben bewältigen, zum Beispiel einen Chemieunfall, einen Sabotageakt auf einen Zug mit militärischen Gütern und die Versorgung vieler Verletzter auf einmal. Das Bundeswehrlandeskommando Hamburg zog eine positive Bilanz. Das waren die Nachrichten. Das Wetter in Deutschland. Es ist meist trocken bei 14 bis 2 Grad. Am Tage im Süden und in der Mitte oft sonnig, im Norden zeitweise bewölkt, bei bis zu 18 Grad an der Ostsee und 29 Grad im Südwesten. Am Montag im Nordwesten Schauer, sonst heiter bis 31 Grad. Es ist 0:03 Uhr.
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1: Um 1 Uhr mit Ronald Lessig. Bundesaußenminister Wadephul hat sich am Rande der UN-Vollversammlung in New York mit seinem russischen Kollegen Lavrov getroffen. Es war das erste Gespräch der beiden seit Beginn des russischen Angriffskrieges gegen die Ukraine. Aus der Nachrichtenredaktion Katharina Jetter.
2: Das Treffen endete mit einem Handschlag. Wadephul sprach anschließend von einem intensiven Gespräch, räumte aber ein, dass man sich in wesentlichen Punkten nicht einig gewesen sei. Aus Kreisen der deutschen Delegation hieß es, Wadephul habe den russischen Außenminister aufgefordert, den Weg der Eskalation zu verlassen. In der anschließenden Erklärung von Lavrov hieß es, das Treffen habe nichts Neues gebracht. In seiner Rede vor der UN-Vollversammlung sagte Lavrov später, Russland sei entschlossen, seine militärischen Ziele in der Ukraine, egal wie, zu erreichen.
1: Bundeskanzler Merz hat München zur Olympiakandidatur gratuliert. Der Deutsche Olympische Sportbund hatte gestern entschieden, mit München ins internationale Rennen um Sommerspiele zu gehen. Die endgültige Entscheidung fällt in etwa 3 Jahren. Aus Baden-Baden, Julius Richter.
3: Jubel im bayerischen Lager und fairer Applaus aus Nordrhein-Westfalen. Mit 91-50 Stimmen setzte sich München deutlich gegen Köln-Rhein-Ruhr durch. Bayerns Ministerpräsident Markus Söder sprach von einem historischen Moment. München setzt bei seinem Konzept auf kurze Wege und vor allem auf Wettkampfstätten rund um den Olympiapark. Dazu kommt Augsburg für die Kanu-Wettbewerbe und Kiel als Segelrevier. Für München heißt es jetzt ab ins internationale Olympiarennen, für die Sommerspiele und Paralympics 2036, 2040 oder 2044.
1: Die Berliner SPD will mit der Linken über eine mögliche Regierung im Abgeordnetenhaus sprechen. Der SPD-Landesvorstand hat entschieden, die Einladung zu Sondierungsgesprächen anzunehmen. Bei diesen Treffen soll erst einmal geprüft werden, ob Koalitionsverhandlungen realistisch sind. Die Linke hatte die Berlin-Wahl vor einer Woche gewonnen. Möglich ist jetzt ein rot-grün-rotes Bündnis. Die SPD spricht aber von hohen Hürden. Gegen die Berliner Linke gibt es immer wieder Antisemitismusvorwürfe. In ganz Deutschland haben zehntausende Menschen dagegen protestiert, dass Sozialleistungen gekürzt werden sollen. Anlass war ein Aktionstag des Deutschen Gewerkschaftsbundes. Die größten Demonstrationen gab es in Hannover, Nürnberg, Frankfurt am Main und Stuttgart. Die Proteste richteten sich unter anderem gegen die geplante Rentenreform der Regierung. Das waren die Nachrichten. Das Wetter in Deutschland. Es ist meist trocken bei 14 bis 2 Grad. Am Tage im Süden und in der Mitte sonnig, im Norden zeitweise bewölkt, bei bis zu 18 Grad an der Ostsee und 29 Grad im Südwesten. Am Montag im Nordwesten vereinzelt Schauer, im Südosten heiter bis 31 Grad. Es ist 1.03 Uhr.
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1: Um 2 Uhr mit Ronald Lessig. Bundesaußenminister Wadephul hat sich am Rande der UN-Vollversammlung in New York mit seinem russischen Amtskollegen Lavrov getroffen. Es war das erste direkte Gespräch zwischen den Außenministern beider Länder seit rund 4,5 Jahren. Aus der Nachrichtenredaktion Katharina Jetter.
2: Das Treffen endete mit einem Handschlag. Wadephul sprach anschließend von einem intensiven Gespräch, räumte aber ein, dass man sich in wesentlichen Punkten nicht einig gewesen sei. Aus Kreisen der deutschen Delegation hieß es, Wadephul habe den russischen Außenminister aufgefordert, den Weg der Eskalation zu verlassen. In der anschließenden Erklärung von Lavrov hieß es, das Treffen habe nichts Neues gebracht. In seiner Rede vor der UN-Vollversammlung sagte Lavrov später, Russland sei entschlossen, seine militärischen Ziele in der Ukraine, egal wie, zu erreichen.
1: Heute tritt in Deutschland eine EU-Richtlinie zum Kampf gegen das sogenannte Greenwashing in Kraft. Unternehmen, die mit Nachhaltigkeit und Umweltfreundlichkeit ihrer Produkte werben, müssen dies auch nachweisen. Verbraucher sollen auch verlässlichere Informationen darüber bekommen, wie haltbar ein Produkt ist und wie man es reparieren kann. Außerdem sind noch mehr Nachhaltigkeitssiegel erlaubt, die von einer unabhängigen oder staatlichen Stelle vergeben wurden. Die Berliner SPD will mit der Linken über eine mögliche Regierung im Abgeordnetenhaus sprechen. Der SPD-Landesvorstand hat entschieden, die Einladung zu Sondierungsgesprächen anzunehmen. Bei diesen Treffen soll erst einmal geprüft werden, ob Koalitionsverhandlungen realistisch sind. Die Linke hatte die Berlin-Wahl vor einer Woche gewonnen. Möglich ist jetzt ein rot-grün-rotes Bündnis. Die SPD spricht aber von hohen Hürden. Gegen die Berliner Linke gibt es immer wieder Antisemitismus-Vorwürfe. Die Bundesregierung hat München zur Olympiakandidatur gratuliert. Kanzler Merz erklärte, Deutschland gehe jetzt gemeinsam die internationale Kandidatur an. Aus der Nachrichtenredaktion Jan Busche.
3: Vizekanzler Klingbeil sprach in seiner Funktion als Finanzminister davon, dass sich Deutschland Olympische Spiele leisten könne. Dafür gebe er eine Garantie ab. Der Deutsche Olympische Sportbund hatte entschieden, mit München ins internationale Rennen um Sommerspiele zu gehen. 2036, 40 oder 44. Die Stadt setzte sich gegen Mitbewerber Köln-Rhein-Ruhr durch. Auf der internationalen Bewerberbühne geht es für München jetzt erst richtig los. Konkurrenten aus Indien, Katar, Spanien oder Italien könnten dabei sein. In etwa 3 Jahren wird die Entscheidung erwartet.
1: Das waren die Nachrichten. Das Wetter in Deutschland. Es ist meist trocken bei 14 bis 2 Grad. Am Tage im Süden und in der Mitte sonnig, im Norden zeitweise bewölkt, bei bis zu 18 Grad an der Ostsee und 29 Grad im Südwesten. Am Montag im Nordwesten Schauer, im Südosten heiter bis 31 Grad. Es ist 2:03 Uhr.
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